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Getragen vom Wind, geführt, um irgendwo zu gespenstisch nebligen Geträumen zu transponieren. Geschmeidiger Ausbruch der entfesselten Angst.

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0: Begründung für seine Einschätzung nannte er nicht und warf Teheran eine bereits jahrzehntelange Verzögerungstaktik vor. Von iranischer Seite war ein Vorschlag über den Vermittler Pakistan an Washington weitergegeben worden. Laut der iranischen Nachrichtenagentur Tasnim wurden darin unter anderem ein Ende des Kriegs an allen Fronten, die Aufhebung der Sanktionen gegen Teheran und ein Stopp der Blockade iranischer Häfen genannt. Der Vorschlag aus Washington umfasste 14 Punkte mit dem Ziel, einen Rahmen für zunächst 30 Tage dauernde Verhandlungen zu schaffen und die freie Schifffahrt in der Straße von Hormus wiederherzustellen. Der israelische Ministerpräsident Netanyahu will sein Land mittelfristig unabhängig von der finanziellen Militärhilfe der USA machen. Er wolle den monetären Teil der gemeinsamen Rüstungszusammenarbeit beider Länder auf Null reduzieren, sagte Netanyahu in einem Interview des US-Senders CBS. Vor dem Hintergrund der angestrebten engeren Beziehungen zu den Golfstaaten sei jetzt der richtige Zeitpunkt für eine Neuordnung der finanziellen Beziehungen zu den USA. Israel erhält derzeit jährlich etwa 3,8 Milliarden Dollar an US-Militärhilfe. Netanyahu betonte, er wolle umgehend mit der Umsetzung seiner Pläne beginnen. Ziel sei, sich innerhalb eines Jahrzehnts finanziell unabhängig von Washington zu machen. Für den Zeitraum von 2018 bis 2028 hatte Washington insgesamt 38 Milliarden Dollar zugesagt. Wegen der ausbleibenden Stationierung amerikanischer Tomahawk-Marschflugkörper in Deutschland arbeitet die Bundesregierung nach Presserecherchen an anderen Lösungen. Das berichtet die Zeitung Die Welt unter Berufung auf Diplomaten von EU und NATO. So werde ein Plan geprüft, wonach in einem Joint Venture zwischen deutschen und US-Unternehmen Tomahawks hierzulande produziert werden könnten. Vorbild sei ein bereits existierendes Gemeinschaftsunternehmen, das für die NATO künftig Raketen für das Flugabwehrsystem Patriot produzieren soll. Weiter heißt es, parallel gäbe es Überlegungen, weitreichende Raketen von der Türkei zu kaufen. Entscheidungen habe es bisher noch nicht gegeben. Vor kurzem war bekannt geworden, dass die USA die noch unter früheren Regierungen vereinbarte Stationierung von Tomahawks bis auf Weiteres nicht umsetzen werden. Der CSU-Vorsitzende Söder hält die vom Bundesrat vorerst gestoppte Entlastungsprämie von 1.000 Euro für Beschäftigte für endgültig gescheitert. Der bayerische Ministerpräsident sagte im ARD-Fernsehen, die Prämie sei eine gut gemeinte Idee gewesen, dann aber in der Wirtschaft auf großen Widerstand gestoßen. Auch Mecklenburg-Vorpommerns Ministerpräsidentin Schwesig sprach sich dagegen aus, das Vorhaben der Prämie im Vermittlungsausschuss weiterzuverfolgen. Sie rate der Bundesregierung, diese vom Tisch zu nehmen, erklärte die SPD-Politikerin. Bundeskanzler Merz hatte Gespräche über andere Möglichkeiten zur Entlastung angekündigt. Für morgen ist eine Sitzung des Koalitionsausschusses geplant. Vorgesehen war ursprünglich, dass Arbeitgeber ihren Beschäftigten bis zu 1.000 Euro steuerfrei als Entlastung zahlen können. Sachsen-Anhalts Ministerpräsident Schulze fordert einen stärkeren Druck auf Grundsicherungsempfänger. Es gäbe zu viele Fälle, in denen Leistungen bezogen würden, ohne dass eine Gegenleistung eingefordert werde, sagte der CDU-Politiker der Rheinischen Post. Das sei unfair, etwa gegenüber denen, die trotz schwieriger Umstände einer Tätigkeit nachgingen und die Sozialleistung finanzierten. So müsse man gemeinnützige Arbeit anbieten und die Leistungsempfänger auch stärker dazu drängen. In Sachsen-Anhalt finden im September Landtagswahlen statt. Schulzes CDU liegt in Umfragen derzeit deutlich hinter der AfD. Die gesetzlichen Krankenkassen fordern Bund und Länder zu einer höheren Kostenbeteiligung auf, um die Pflegeversicherung zu entlasten. Der Vorsitzende des Spitzenverbandes Blatt sagte der Rheinischen Post, würden die Länder etwa die Investitionskosten in den Heimen übernehmen, könnten alle Bewohner sofort um durchschnittlich rund 500 Euro pro Monat entlastet werden. Der Bund wiederum habe noch 5 Milliarden Euro Corona-Schulden bei der Pflegeversicherung. Der GKV-Verbandschef sprach von der größten Bewährungsprobe der Pflegeversicherung seit ihrer Einführung vor 31 Jahren. Zuletzt hatte Bundesgesundheitsministerin Warken baldige Reformvorschläge angekündigt, um die Finanznot zu lindern. In diesem Zusammenhang warnte die CDU-Politikerin vor einem Minus von 22,5 Milliarden Euro in der Pflegeversicherung in den kommenden 2 Jahren. In Bosnien-Herzegowina hat der hohe Repräsentant der internationalen Gemeinschaft Schmidt nach fast 5 Jahren im Amt seinen Rücktritt erklärt. Wie mehrere Medien übereinstimmend melden, will der CSU-Politiker seine Funktion ausüben, bis ein Nachfolger gefunden ist. Vorausgegangen waren laut der Frankfurter Allgemeinen Zeitung monatelange Bemühungen der USA, Schmidt abzusetzen. Der Deutsche wolle im UNO-Sicherheitsrat morgen eindringlich vor einem drohenden Zerfall Bosniens warnen, insbesondere mit Blick auf die Abspaltungsbestrebungen der serbischen Teilrepublik. Deren führender Politiker Dodik hatte zuletzt Rückendeckung von US-Präsident Trump erhalten. Das Amt des Hohen Repräsentanten gibt es seit Ende des Krieges in Bosnien im Jahr 1995. Er soll die Einhaltung des Friedensvertrages von Dayton überwachen. Die im Iran inhaftierte Friedensnobelpreisträgerin Narges Mohammadi ist nach Angaben ihrer Stiftung in ein Krankenhaus in Teheran verlegt worden. Der 54-Jährigen sei eine Aussetzung ihrer Strafe gegen Zahlung einer hohen Kaution gewährt worden, hieß es in einer Mitteilung ihrer Stiftung. Die Behandlung übernehmen nun von ihr selbst ausgewählte Fachärzte. Mohammadi hatte nach einem Herzinfarkt seit über einer Woche auf der Intensivstation eines Krankenhauses in der Stadt Zanjan im Nordwesten des Landes gelegen. Mohammadi war 2023 für ihren Einsatz gegen die Unterdrückung von Frauen und gegen die Todesstrafe im Iran mit dem Friedensnobelpreis ausgezeichnet worden. Anfang Februar wurde sie nach Angaben ihres Anwalts erneut zu mehreren Jahren Haft wegen Vorwürfen einer Verschwörung und propagandistischer Aktivitäten verurteilt. 4 deutsche Passagiere des von einem Hantavirus-Ausbruch betroffenen Kreuzfahrtschiffs Hondius sind auf dem Weg zurück in ihre Heimat. Sie wurden von Rettungswagen am militärischen Teil des niederländischen Flughafens Eindhoven abgeholt, wohin sie zuvor mit einer Evakuierungsmaschine gemeinsam mit 22 weiteren Passagieren und Besatzungsmitgliedern des Schiffes von der Kanareninsel Teneriffa ausgeflogen worden waren. Für die Deutschen ist eine Quarantäne in ihren jeweiligen Bundesländern vorgesehen. Über die konkreten Maßnahmen entscheiden dort die zuständigen Gesundheitsämter. Die Evakuierung des Kreuzfahrtschiffes hatte gestern begonnen. Am ersten Tag waren laut dem spanischen Gesundheitsministerium insgesamt 94 Passagiere und Crewmitglieder ausgeflogen worden. Heute sollen 2 weitere Flugzeuge zum Einsatz kommen. In den Sonntagsspielen der Fußball-Bundesliga hat es folgende Ergebnisse gegeben: Mainz-Berlin 1:3, Köln-Heidenheim 1:3 und Hamburg-Freiburg 3:2. Und hier noch einmal die Übersicht. US-Präsident Trump weist die iranische Antwort auf Vorschläge für ein Kriegsende als völlig inakzeptabel zurück. Die Bundesregierung arbeitet offenbar an Alternativen zur geplatzten Stationierung von US-Marschflugkörpern. 4 von dem Hantavirus-Kreuzfahrtschiff evakuierte Deutsche sind auf dem Weg zur Quarantäne in ihrer Heimat. Das Wetter. Vielerorts bewölkt, von Nordrhein-Westfalen bis zur Ostsee länger anhaltender Regen. Ab Mittag in der Südosthälfte rasch auflebende Gewittertätigkeit mit Starkregen und stürmischen Böen. In der Nordwesthälfte nachlassender Regen, aber weiterhin Schauer. Temperaturen in der Südosthälfte zwischen 15 und 20 Grad, mit den höchsten Werten an Oberrhein und Neiße, sonst kühler bei 8 bis 14 Grad. Morgen wechselnd bewölkt und gebietsweise Schauer. Im Tagesverlauf von Westen und Südwesten her Aufheiterungen 8 bis 16 Grad. Und die weiteren Aussichten: am Mittwoch im Südosten teils heiter, sonst meist bewölkt. Von Nordwesten her ausbreitend schauerartiger Regen 11 bis 17 Grad. Das waren die Nachrichten.
1: Das waren die Nachrichten vom Deutschlandfunk. 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
2: Und das an diesem Montag, den 11. Mai. Schön, dass Sie wieder eingeschaltet haben.

0: Hier ist Radio Weser TV am Morgen und gestern war ganz schön viel los am Himmel über Verden. Der Verdener Luftfahrtverein in Verden-Scharnhorst, der hatte wieder zum Tag der offenen Tür Verden fliegt eingeladen. Bei bestem Wetter flogen da zahlreiche Besucher selbst mit in schwindelerregende Höhen. Das Wetter, das war quasi wie gemacht für diesen Tag, für die Faszination Luftfahrt, sagte uns auch der erste Vorsitzende des Verdener Luftfahrtvereins, Heinrich Kracke.
1: Also wir sind ganz dankbar, dass so viele Leute auch diesmal wieder der Veranstaltung gefolgt sind. Es etabliert sich, es hat sich deutlich etabliert und die Leute können auch davon ausgehen, hier finden sie nicht nur Kaffee und Kuchen, sondern auch jedes Mal gutes Wetter und natürlich wunderschöne Flugzeuge. Wir machen das jetzt über 10 Jahre schon, es ist deutlich gewachsen. Ich bin eben über die Parkplätze gegangen hier und habe festgestellt, die Besucher kommen also aus dem deutlichen Umkreis Bremen, sogar noch darüber hinaus Hannover. Das ist schon wirklich erstaunlich. Und da sind wir im Publikumsmagnet tatsächlich geworden hier.
0: Und es gab natürlich auch wieder viel zu bestaunen am Himmel und am Boden. Ein Highlight war natürlich wieder der größte Doppeldecker der Welt, die Antonov An-2 mit 1000 PS Sternmotor, erzählt Kracke.
1: Also es gibt hier eindeutige Publikumslieblinge, kann man sagen. Und als sie dann hier in Verden eingetroffen war, gab es Applaus. Der größte Doppeldecker der Welt ist also hier ein Publikumsliebling. Und der Akrobat der Lüfte, den man jetzt im Hintergrund hört, natürlich auch jedes Mal. Und darauf freuen sich die Leute also.
0: Und das Publikum bunt gemischt, flugbegeisterte Familien, Kinder, die einmal irgendwann Pilot werden wollen und solche, die es auch schon mal waren oder immer noch sind.
2: Also das Fliegen an sich ist etwas, das kann man nicht beschreiben, das muss man mitgemacht haben. Ich bin lange Jahre jetzt nicht geflogen, weil keine Zeit und viel Arbeit war. Heute das erste Mal wieder. Und in dem Moment, wo das Flugzeug abhebt, das durchsackende Gefühl und dann, wo das Flugzeug steigt, das ist was Befreiendes. Wenn man dann von oben runter guckt, dann wird alles weitläufig und ich vergesse alle Probleme bei. Es ist einfach schön.
3: Natürlich hat sich die neue Technik durchgesetzt. Wir entwickeln uns ja immer weiter. Es ist ja nichts, was stehen bleibt, sondern das ist ja eine lebendige Sportart.
0: Über fehlenden Nachwuchs kann sich auch der Verdener Luftfahrtverein nicht beschweren, erzählt der erste Vorsitzende Heinrich Kracke.
1: Also wir haben hier mehrere Flugschulen, alle ehrenamtlich betrieben von ehrenamtlichen Fluglehrern. Und wir können uns vor Anfragen, das muss ich ehrlich zugeben, kaum retten. Beide Flugschulen sind bis an Oberkante Unterlippe ausgebucht und das arbeiten wir so im Laufe des Jahres dann ab.

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1: Mit Dennis Bumm die Schlagzeilen. Bremen-Niedersachsen hohe Spritpreise, Länder fordern mehr Entlastung. Pferdenmann bricht in Bar ein und betrinkt sich. Niedersachsen mehr Schutz für Starkregenereignisse. Und Sendegebiet Deutsche Bahn lockt jetzt mit Last-Minute-Tickets. Bremen-Niedersachsen, 12-Uhr-Regel und Tankrabatt sind nicht genug. Niedersachsen und Bremen und weitere Bundesländer drängen im Bundesrat auf weitere Maßnahmen gegen die hohen Kraftstoffpreise. Die bisherigen Maßnahmen sind zwar richtig, könnten aber nur ein Einstieg sein, sagte Ministerpräsident Olaf Lies. Klar sei, dass die Preise infolge des Iran-Krieges noch eine lange Zeit hoch sein würden. Neben Niedersachsen und Bremen sind auch Mecklenburg-Vorpommern und Hamburg an dem Antrag beteiligt. Sie fordern laut Medienberichten die Einführung einer Übergewinnsteuer, einen Preisdeckel für Spritpreise und eine kurzfristige Absenkung der Stromsteuer. Zudem brauche es Mechanismen, um Preissteigerungen zukünftig zu verhindern. In Verden ist am Freitag ein 41-jähriger Mann in eine Bar eingebrochen und hat sich dort an den alkoholischen Getränken bedient. Wie die Polizei am Samstag mitteilte, wies der 41-Jährige später einen Wert von mehr als 3 Promille auf. Den Angaben zufolge hatten Zeugen am Vormittag eine Person gemeldet, die in dem Lokal von innen gegen eine Scheibe geschlagen hat. Zunächst habe der Mann behauptet, in der Bar eingeschlossen gewesen zu sein. Es stellte sich jedoch später heraus, dass die Eingangstür eingeschlagen war und sich der 41-Jährige in der Bar betrunken hatte. Die Beamten leiteten ein Strafverfahren ein. Niedersachsen. Das Land stellt weitere 6 Millionen Euro für den Schutz von Starkregenereignissen bereit. Damit steigt die Gesamtfördersumme auf rund 11,3 Millionen Euro. Mit den Mitteln sollen Städte und Gemeinden dabei unterstützt werden, Risiken zu analysieren und Konzepte zum Schutz vor Überflutungen zu entwickeln. Die Deutsche Bahn hat jetzt ein neues Last-Minute-Angebot im Fernverkehr gestartet. Tickets gibt es ab 6,99 Euro. Sie sollen immer am Wochenende für die jeweils kommende Woche buchbar sein. Zu finden sind die Sparpreise online oder in der App über die Fahrplanauskunft der Bahn. Am meisten profitieren können diejenigen, die spontan sind. Wenn man beispielsweise einen Ausflug plant, aber nicht auf einen bestimmten Tag und ein Ziel festgelegt ist. Die Bahn teilte aber mit, dass es dieses Last-Minute-Angebot vorerst nur bis zum 13. September gibt.
0: Das Wetter vor Ort.
1: Die erste Tageshälfte ist heute von Regen geprägt, am Nachmittag lässt dieser aber nach und es wird auch mal sonnig. Dazu kühl bei maximal 10 Grad. Morgen am Dienstag erst wolkig, nur gelegentlich Sonne und recht verbreitet viele Schauer unterwegs. Zum Abend kann es dann aber auch wieder trockener werden. Die Temperatur liegt bei 13 Grad. Und das waren die Nachrichten aus der Region.
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0: Dieser Laden in Bremen, über den wir jetzt sprechen hier in dieser Sendung am Morgen bei Radio Weser, gehört wohl zu einer, kann man sagen, aussterbenden Art. Es ist ein Plattenladen, ein Bremer Kultladen, wenn man so will. Hotshots Records in Bremen. Seit über 30 Jahren gibt es diesen Laden in der Bremer City. Und nun gab es einen ziemlich großen Wasserschaden. Und wenn wir uns an die ganzen Tonträger so erinnern, Wasser und Schallplatten und so weiter ist nicht gerade gut. Es gab einen riesigen Schaden, aber auch große Solidarität. Thorsten Folge berichtet.
1: Beim Anblick von aufgequollenen, zusammengeklebten oder gar verschimmelten Tonträgern, ob Schallplatten oder CDs, da kommen sicherlich jedem Musikfan die Tränen. Aber was muss es dann für ein Gefühl sein, wenn man vor gut 70.000 solcher zerstörter Tonträger steht? Erlebt hat das Norbert Fecker, einer der Besitzer des Bremer Kultladens Hotshot Records, der im Delmenhorster Lager Ende letzten Jahres einen großen Wasserschaden entdeckte.
2: Und dann kommst du ins Lager, machst die Tür auf und denkst so, oh mein Gott, was ist hier dann passiert? Und siehst dann halt, naja, das Ganze, die ganzen Paletten, die nass geworden sind, siehst die ganzen Pfützen auf dem Fußboden, so, und dann erahnst du natürlich schon, so, was dann letztlich passiert ist. Du stehst vor, naja, vor deinem Lebenswerk und ja, und das ist dann irgendwie halt zerstört. Du erleidest einen emotionalen Schock, ne, der schwappt dann irgendwie über in einen finanziellen Schock. Dann holt sich der finanzielle Schock, der holt dich dann wieder zurück zu einem weiteren emotionalen Schock. Rückblickend natürlich, so kann man das natürlich mit einer gewissen professionellen Distanz natürlich betrachten, aber im ersten Augenblick, also das ist, ja, da steht man am Abgrund beziehungsweise schon einen Meter weiter.
1: Wie groß dieser Abgrund war, in den Fecker da blickte, verdeutlicht eine Zahl. Rund 1,6 Millionen Euro Schaden entstand nämlich. Und der Abgrund wurde sehr real, als dann die Versicherung weigerte zu zahlen. Die Kosten aber ja weiterliefen. Schweren Herzens rief Hotshot Records um Hilfe, etwa durch eine Crowdfunding-Aktion. Und die Solidarität war tatsächlich riesengroß, so Fecker.
2: Das macht mich also nach wie vor immer noch sprachlos, was wir dort für eine große bundesweite oder man kann sogar sagen weltweite Solidarität erfahren haben. Also hier in Bremen waren enorm viele Leute sofort

0: bereit und haben übers Internet, über diese GoFundMe-Seite dann halt Beträge gespendet, oder die Leute kamen zu uns in den Laden, haben wir das so hier irgendwie zack, so, nein, das ist uns wichtig, dass ihr weiter existiert, und haben dann irgendwie einen Geldbetrag bei uns irgendwie halt in der Spendenbox, die am Tresen, 300 bis 400 brasilianische Musikfans. Die haben so viel Geld, um dann tatsächlich irgendwie von Brasilien nach Schweden zu fliegen. Und da die in Brasilien schwer nicht CDs bekommen, kommen die dann zu uns einkaufen. Die haben das irgendwie spitz gekriegt, und die haben tatsächlich in Brasilien eine Community von 400 bis 500 Musikfans, die halt auch da so eine Spendengeschichte dann organisiert haben. Und zum nächsten Schwedenrock kommen die dann halt und lösen das halt ein.
1: Thorsten Folge über einen Wasserschaden im Plattenladen.

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1: Die Nachrichten. Wegen der ausbleibenden Stationierung amerikanischer Tomahawk-Marschflugkörper in Deutschland arbeitet die Bundesregierung nach Presserecherchen an anderen Lösungen. Das berichtet die Zeitung Die Welt unter Berufung auf Diplomaten von EU und NATO. So werde ein Plan von 1.000 Euro für Beschäftigte für endgültig gescheitert. Der bayerische Ministerpräsident sagte im ARD-Fernsehen, die Prämie sei eine gut gemeinte Idee gewesen, dann aber in der Wirtschaft auf großen Widerstand gestoßen. Auch Mecklenburg-Vorpommerns Ministerpräsidentin Schwesig sprach sich dagegen aus, das Vorhaben der Prämie im Vermittlungsausschuss weiterzuverfolgen. Sie rate der Bundesregierung, diese vom Tisch zu nehmen, erklärte die SPD-Politikerin. Bundeskanzler Merz hatte Gespräche über andere Möglichkeiten zur Entlastung angekündigt. Für morgen ist eine Sitzung des Koalitionsausschusses geplant. Vorgesehen war ursprünglich, dass Arbeitgeber ihren Beschäftigten bis zu 1.000 Euro steuerfrei als Entlastung zahlen können. Sachsen-Anhalts-Ministerpräsident Schulze fordert einen stärkeren Druck auf Grundsicherungsempfänger. Es gäbe zu viele Fälle, in denen Leistungen bezogen würden, ohne dass eine Gegenleistung eingefordert werde, sagte der CDU-Politiker der Rheinischen Post. Das sei unfair, etwa gegenüber denen, die trotz schwieriger Umstände einer Tätigkeit nachgingen und die Sozialleistung finanzierten. So müsse man gemeinnützige Arbeit anbieten und die Leistungsempfänger auch stärker dazu drängen. In Sachsen-Anhalt finden im September Landtagswahlen statt. Schulzes CDU liegt in Umfragen derzeit deutlich hinter der AfD. Die gesetzlichen Krankenkassen fordern Bund und Länder zu einer höheren Kostenbeteiligung auf, um die Pflegeversicherung zu entlasten. Der Vorsitzende des Spitzenverbandes Blatt sagte der Rheinischen Post, würden die Länder etwa die Investitionskosten in den Heimen übernehmen, könnten alle Bewohner sofort um durchschnittlich rund 500 Euro pro Monat entlastet werden. Der Bund wiederum habe noch 5 Milliarden Euro Corona-Schulden bei der Pflegeversicherung. Der GKV-Verbandschef sprach von der größten Bewährungsprobe der Pflegeversicherung seit ihrer Einführung vor 31 Jahren. Zuletzt hatte Bundesgesundheitsministerin Warken baldige Reformvorschläge angekündigt, um die Finanznot zu lindern. In diesem Zusammenhang warnte die CDU-Politikerin vor einem Minus von 22,5 Milliarden Euro in der Pflegeversicherung in den kommenden 2 Jahren. 4 deutsche Passagiere des von einem Hantavirus-Ausbruch betroffenen Kreuzfahrtschiffs Hondius sind auf dem Weg zurück in ihre Heimat. Sie wurden von Rettungswagen am militärischen Teil des niederländischen Flughafens Eindhoven abgeholt, wohin sie zuvor mit einer Evakuierungsmaschine gemeinsam mit 22 weiteren Passagieren und Besatzungsmitgliedern des Schiffes von der Kanareninsel Teneriffa ausgeflogen worden waren. Für die Deutschen ist eine Quarantäne in ihren jeweiligen Bundesländern vorgesehen. Über die konkreten Maßnahmen entscheiden dort die zuständigen Gesundheitsämter. Die Evakuierung des Kreuzfahrtschiffes hatte gestern begonnen. Am ersten Tag waren laut dem spanischen Gesundheitsministerium insgesamt 94 Passagiere und Crewmitglieder ausgeflogen worden. Heute sollen 2 weitere Flugzeuge zum Einsatz kommen. In den Sonntagsspielen der

0: Fußball-Bundesliga hat es folgende Ergebnisse gegeben. Mainz-Berlin 1:3, Köln-Heidenheim 1:3 und Hamburg-Freiburg 3:2. Das Wetter. Vielerorts bewölkt, von Nordrhein-Westfalen bis zur Ostsee länger anhaltender Regen. Ab Mittag in der Südosthälfte rasch auflebende Gewittertätigkeit mit Starkregen und stürmischen Böen. In der Nordwesthälfte nachlassender Regen, aber weiterhin Schauer. Temperaturen in der Südosthälfte zwischen 15 und 20 Grad, mit den höchsten Werten an Oberrhein und Neiße, sonst kühler bei 8 bis 14 Grad. Morgen wechselnd bewölkt und gebietsweise Schauer, im Tagesverlauf von Westen und Südwesten her Aufheiterungen 8 bis 16 Grad. Und die weiteren Aussichten: am Mittwoch im Südosten teils heiter, sonst meist bewölkt, von Nordwesten her ausbreitend schauerartiger Regen 11 bis 17 Grad. Das waren die Nachrichten.
1: Das waren die Nachrichten vom Deutschlandfunk. 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
2: Und das an diesem Montag, den 11. Mai. Schön, dass Sie wieder eingeschaltet haben.

0: Hier ist Radio Weser TV am Morgen und gestern war ganz schön viel los am Himmel über Verden. Der Verdener Luftfahrtverein in Verden-Scharnhorst, der hatte wieder zum Tag der offenen Tür Verden fliegt eingeladen. Bei bestem Wetter flogen da zahlreiche Besucher selbst mit in schwindelerregende Höhen. Das Wetter, das war quasi wie gemacht für diesen Tag, für die Faszination Luftfahrt, sagte uns auch der erste Vorsitzende des Verdener Luftfahrtvereins, Heinrich Kracke.
1: Also wir sind ganz dankbar, dass so viele Leute auch diesmal wieder

0: natürlich auch jedes Mal und darauf freuen sich die Leute also.
1: Und das Publikum bunt gemischt, flugbegeisterte Familien, Kinder, die einmal irgendwann Pilot werden wollen und solche, die es auch schon mal waren oder immer noch sind.
2: Also das Fliegen an sich ist etwas, das kann man nicht beschreiben, das muss man mitgemacht haben. Ich bin lange Jahre jetzt nicht geflogen, weil keine Zeit und viel Arbeit war. Heute das erste Mal wieder. Und in dem Moment, wo das Flugzeug abhebt, das durchsackende Gefühl und dann, wo das Flugzeug steigt, das ist was Befreiendes. Und wenn man von oben runter guckt, dann wird alles weitläufig und ich vergesse alle Probleme bei. Es ist einfach schön.
3: Natürlich hat sich die neue Technik durchgesetzt. Wir entwickeln uns ja immer weiter. Es ist ja nichts, was stehen bleibt, sondern es ist ja eine lebendige Sportart.
1: Über fehlenden Nachwuchs kann sich auch der Verdener Luftfahrtverein nicht beschweren, erzählt der erste Vorsitzende Heinrich Kracke.
0: Also wir haben hier mehrere Flugschulen, alle ehrenamtlich betrieben von ehrenamtlichen Fluglehrern. Und wir können uns vor Anfragen, das muss ich ehrlich zugeben, kaum retten. Beide Flugschulen sind bis an Oberkante Unterlippe ausgebucht und das arbeiten wir so im Laufe des Jahres dann ab.
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1: Das Känguru von Marc-Uwe Kling kehrt zurück. Mit Känguru-Chroniken erlangte der Autor innerhalb kürzester Zeit Kultstatus und ist mittlerweile aus dem kulturellen bundesrepublikanischen Leben nicht mehr wegzudenken. Das Känguru mit seinem scharfen Blick auf die Realitäten und seinem beißenden Spott, seinen klugen Zynismus und klaren politischen Analysen und Haltungen ist nun im Auftrag der Rebellion unterwegs. In der Känguru-Rebellion gilt es dem wachsenden Populismus, der Demokratiefeindlichkeit oder dem Erstarken rechter Kräfte etwas entgegenzusetzen und eben zu rebellieren. Und da zitiere ich mal einen schönen Dialog, der alles beschreibt, was man über dieses Buch wissen muss. "Ich rebelliere", ruft das Känguru, als ich in die Küche komme. "Aha", sage ich, "wogegen rebellierst du denn?" "Gegen die Zustände." "Verständlich", sage ich, löblich geradezu. "Rebellierst du mit?", fragt das Känguru. "Wenn ich darf." "Falsche Antwort. Wer rebelliert, fragt nicht, ob er darf." "Guter Punkt. Also rebellierst du jetzt mit?" "Sehr gerne." "Hervorragend", sagt das Känguru. "Dann sind wir schon zu zweit." Ein herrlich typischer Dialog im Känguru-Universum mit viel Witz, aber auch mit analytischem Blick zeigen die Dialoge, dass wir es immer noch in der Hand haben, uns gegen rechte Tendenzen zur Wehr zu setzen und unsere Demokratie zu verteidigen.

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1: Mit Dennis Bumm die Schlagzeilen. Bremen-Niedersachsen hohe Spritpreise, Länder fordern mehr Entlastung. Pferdenmann bricht in Bar ein und betrinkt sich. Niedersachsen mehr Schutz für Starkregenereignisse. Und Sendegebiet Deutsche Bahn lockt jetzt mit Last-Minute-Tickets. Bremen-Niedersachsen, 12-Uhr-Regel und Tankrabatt sind nicht genug. Niedersachsen und Bremen und weitere Bundesländer drängen im Bundesrat auf weitere Maßnahmen gegen die hohen Kraftstoffpreise. Die bisherigen Maßnahmen sind zwar richtig, könnten aber nur ein Einstieg sein, sagte Ministerpräsident Olaf Lies. Klar sei, dass die Preise infolge des Iran-Krieges noch eine lange Zeit hoch sein würden. Neben Niedersachsen und Bremen sind auch Mecklenburg-Vorpommern und Hamburg an dem Antrag beteiligt. Sie fordern laut Medienberichten die Einführung einer Übergewinnsteuer, einen Preisdeckel für Spritpreise und eine kurzfristige Absenkung der Stromsteuer. Zudem brauche es Mechanismen, um Preissteigerungen zukünftig zu verhindern. In Verden ist am Freitag ein 41-jähriger Mann in eine Bar eingebrochen und hat sich dort an den alkoholischen Getränken bedient. Wie die Polizei am Samstag mitteilte, wies der 41-Jährige später einen Wert von mehr als 3 Promille auf. Den Angaben zufolge hatten Zeugen am Vormittag eine Person gemeldet, die in dem Lokal von innen gegen eine Scheibe geschlagen hat. Zunächst habe der Mann behauptet, in der Bar eingeschlossen gewesen zu sein. Es stellte sich jedoch später heraus, dass die Eingangstür eingeschlagen war und sich der 41-Jährige in der Bar betrunken hatte. Die Beamten leiteten ein Strafverfahren ein. Niedersachsen. Das Land stellt weitere 6 Millionen Euro für den Schutz von Starkregenereignissen bereit. Damit steigt die Gesamtfördersumme auf rund 11,3 Millionen Euro. Mit den Mitteln sollen Städte und Gemeinden dabei unterstützt werden, Risiken zu analysieren und Konzepte zum Schutz vor Überflutungen zu entwickeln. Die Deutsche Bahn hat jetzt ein neues Last-Minute-Angebot im Fernverkehr gestartet. Tickets gibt es ab 6,99 Euro. Sie sollen immer am Wochenende für die jeweils kommende Woche buchbar sein. Zu finden sind die Sparpreise online oder in der App über die Fahrplanauskunft der Bahn. Am meisten profitieren können diejenigen, die spontan sind. Wenn man beispielsweise einen Ausflug plant, aber nicht auf einen bestimmten Tag und ein Ziel festgelegt ist. Die Bahn teilte aber mit, dass es dieses Last-Minute-Angebot vorerst nur bis zum 13. September gibt.
2: Das Wetter vor Ort.
1: Die erste Tageshälfte ist heute von Regen geprägt, am Nachmittag lässt dieser aber nach und es wird auch mal sonnig. Dazu kühl bei maximal 10 Grad. Morgen am Dienstag erst wolkig, nur gelegentlich Sonne und recht verbreitet viele Schauer unterwegs. Zum Abend kann es dann aber auch wieder trockener werden. Die Temperatur liegt bei 13 Grad. Und das waren die Nachrichten aus der Region.
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1: Oh Scheiße! Du heiliger Zombie!
2: Upgrade.
3: Pressen!
4: Ein selbstbestimmtes Leben für Frauen. Und das vor 400 Jahren unmöglich.
5: Im Dorf sagt man, der Soldat. Er sei ein Sonderling.
4: Es sei denn, man macht's wie Sandra Hüller und verkleidet sich als Mann im Historiendrama Rose.
6: Als Soldat hat der Herr für das Land gekämpft. Das heißt aber nicht, dass er dem Kampf mit dem Land gewachsen ist.
4: Tatsächlich schafft sie es, sich eine Existenz als Bauer aufzubauen und im Dorf Anerkennung zu finden.
7: Es ist gut, dass das Land wieder wächst. Hab sie nicht zugetraut.
8: Ich stehe jeden Tag vor diesem Wunder, hier zu sein. Und welche Freude es mir macht, zu schaffen, zu denken, was man noch alles könnte.
4: Doch irgendwann überspannt Rose den Bogen, als sie der Heirat mit einer Bauerntochter zustimmt.
9: Ich weiß, was ich gesehen habe.
10: Mir scheint, du bist nicht ganz gesund in deinem Kopf.
11: Du hast mir das Maul verboten.
12: Lüge, alles Lüge.
13: Unmögliches kann man sich wünschen. Leben kann man es nicht.
4: Da ist es nur eine Frage der Zeit, bis dieser Schwindel auffliegt und dieser hat schlimme Konsequenzen.
14: Wir sind gar nicht von Gott. Wir haben uns nur ausgedacht und uns erfunden.
4: Sandra Hüller ist großartig in dieser Rolle. Dafür wurde sie auch mit dem Schauspielpreis der Berlinale belohnt. Der in Schwarz-Weiß gehaltene Film vermittelt glaubwürdig den Blick in eine längst vergangene Zeit im 17. Jahrhundert und hinterlässt einen bleibenden Eindruck.

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1: Im Bremer Metropoltheater kann man am Dienstag, den 12. Mai, die meistgebuchte Dire Straits Tribute Band Europas live erleben. Die Dire Straits. Im Mittelpunkt steht natürlich der besondere Gitarrensound der Kultband. Und Frontmann Wolfgang Uhlig wird von vielen Fans als bester Mark Knopfler-Imitator überhaupt angesehen. Beginn des Konzertes ist um 20 Uhr. Ein großes Orchester, zwei Sessel, ein Gast und ein Moderator. Mehr braucht es nicht für die Reihe Meine Playlist, wo prominente Talkgäste, die Bremen geprägt haben oder die Bremen geprägt hat, anhand ihrer Lieblingsmusik vorgestellt werden. Diesmal steht die Biografie und die Musik vom bekannten Moderator Giovanni De Lorenzo im Mittelpunkt. Die Playlist wird dann am Mittwoch, den 13. Mai, live von den Bremer Philharmonikern in Halle 1 im Tabakquartier gespielt. Start der spannenden Veranstaltung ist um 19 Uhr. Wilhelmine zählt zu den ganz besonderen Stimmen des deutschsprachigen Pop. Aufgewachsen in einem besetzten Haus in Berlin, prägen ihre Songs ebenso ihre Offenheit und ihre Ehrlichkeit. Am Donnerstag, den 14. Mai, gastiert sie im Modernes in Bremen. Wer den mal kraftvollen, mal melancholischen Pop live erleben möchte, los geht's um 20 Uhr. The Movement stehen für eine charismatische und mitreißende Bühnenperformance und für Musik, die sowohl im Soul als auch im Punk verwurzelt ist. Am Freitag.

Und das war's für mich hier an diesem Montagmorgen. Mein Name ist Dennis Pumm. Wir hören uns wieder am Donnerstagmorgen zwischen 6 und 8. Morgen früh sitzt hier der Kollege Thorsten Folge. Und ja, ich wünsche einen schönen Montag weiterhin. Tschüss.

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1: Uhr, die Nachrichten. Zunächst die Übersicht. Verteidigungsminister Pistorius hält sich zu Gesprächen über die Rüstungszusammenarbeit mit der Ukraine in Kiew auf. Beim Bundeskongress des DGB ist die Vorsitzende Fahimi wiedergewählt worden. Der hohe Repräsentant der Internationalen Staatengemeinschaft für Bosnien-Herzegowina, Schmidt, hat seinen Rücktritt angekündigt. Die Meldungen im Einzelnen. Bundesverteidigungsminister Pistorius hält sich zu Gesprächen über einen Ausbau der Rüstungskooperation in der Ukraine auf. Nach seiner Ankunft in Kiew sagte der SPD-Politiker, Ziel sei die gemeinsame Entwicklung unbemannter Waffensysteme. Deutschland könne dabei von den Erfahrungen der Ukraine auf dem Gefechtsfeld profitieren. Pistorius betonte, es sei nötig, gerade im Bereich der weitreichenden Waffen noch sogenannte Fähigkeitslücken der europäischen NATO-Partner zu schließen. Die Ukraine-Reise des Ministers war aus Sicherheitsgründen vorher nicht öffentlich angekündigt worden. Nach der Absage der USA, Tomahawk-Marschflugkörper in Deutschland zu stationieren, bemüht sich die Bundesregierung nach Medienberichten um andere Lösungen. Die Zeitung Die Welt schreibt, es werde gemeinsam mit NATO-Partnern ein Plan geprüft, Tomahawks in einem Joint Venture zwischen deutschen und amerikanischen Unternehmen in Deutschland zu produzieren. Weiter heißt es, es gebe auch Überlegungen, weitreichende Raketen von der Türkei zu kaufen. Die Financial Times hatte zudem berichtet, dass die Bundesregierung einen Kauf von Tomahawks direkt in den USA in Betracht ziehe. Bei Tomahawk handelt es sich um US-Marschflugkörper mit einer Reichweite von bis zu 2500 Kilometern. Russland hat in seiner Exklave Kaliningrad Marschflugkörper vom Typ Iskander stationiert, die auch deutsche Ziele erreichen könnten. Seit Beginn des russischen Angriffskrieges gegen die Ukraine halten viele Experten die Aufstellung von Mittelstreckenwaffen in Deutschland für nötig. Die Bundesrepublik ist in dem Bereich bisher auf die USA angewiesen. US-Präsident Trump hat die vom Iran übermittelte Antwort auf den Vorschlag der Vereinigten Staaten zur Beendigung des Krieges zurückgewiesen. Trump schrieb in seinem Online-Dienst, diese sei völlig inakzeptabel. Eine Begründung für

Auslandsreisen für mindestens ein Jahr zu verzichten. In Sri Lanka hat die Regierung eine Erhöhung der Strompreise angekündigt. Viele Länder in Asien sind nach Ausbruch des Iran-Krieges besonders von Energieknappheit und steigenden Preisen betroffen. In ihrer Vorstellungsrede warnte Fahimi vor sozialen Einschnitten durch Reformvorhaben der Bundesregierung. Die Gewerkschaften müssten mobilisierungsbereit sein. Auf der anderen Seite bleibe man eine Gestaltungskraft in diesem Land, betonte Fahimi. Zum DGB gehören 8 Einzelgewerkschaften wie die Dienstleistungsgewerkschaft Verdi und die IG Metall. Sie vertreten rund 5,4 Millionen Mitglieder. Vor 10 Jahren waren es noch mehr als 6 Millionen. In der Debatte um die Pflegereform fordert die CSU deutlich höhere Bundesmittel. Es dürfe in der Pflegeversicherung nicht das passieren, was man bei der Reform der gesetzlichen Krankenversicherung gesehen habe, sagte der Vorsitzende der CSU-Landtagsfraktion Holoček der Augsburger Allgemeinen. Man dürfe nicht Zuschüsse streichen, um den Haushalt zu konsolidieren, während die Beitragszahler die Lücken schließen sollten. Holoček verwies darauf, dass der Bund der Pflegeversicherung Milliardenbeiträge schulde und sich nicht aus der Verantwortung stehlen dürfe. Die deutsche Presseagentur schreibt, die CSU gehe damit in der Debatte um die Pflegereform auf Distanz zu den Plänen von Bundesgesundheitsministerin Werken. Die CDU-Politikerin will in den nächsten Tagen einen Gesetzentwurf vorlegen. Pflegebedürftigen Menschen in Heimen drohen dabei mehr Belastungen. Werken begründete die Pläne mit einem erwarteten Defizit der Pflegeversicherung von gut 22 Milliarden Euro in den nächsten beiden Jahren. Viele Menschen in Deutschland leben in Wohnungen, die für ihren Bedarf nicht über genügend Zimmer verfügen. Wie das Statistische Bundesamt mitteilte, lebten im vergangenen Jahr 11,7% der Bevölkerung in überbelegten Wohnungen. Die Quote sei innerhalb von 5 Jahren kontinuierlich gestiegen. Wer in einem Haushalt mit Kindern lebt, war den Ausgaben zufolge überdurchschnittlich betroffen. Besonders häufig in einer überbelegten Wohnung waren zudem armutsgefährdete Personen sowie Erwachsene mit ausländischer Staatsangehörigkeit. In einer Mitteilung des Statistischen Bundesamtes heißt es, die Suche nach geeignetem und bezahlbarem Wohnraum werde für viele immer schwerer. Das gelte vor allem für jene, die mehr Platz brauchten. In Bosnien-Herzegowina hat der hohe Repräsentant der internationalen Gemeinschaft Schmidt nach fast 5 Jahren im Amt seinen Rücktritt erklärt. Sein Büro in Sarajevo teilte mit, es handle sich um eine persönliche Entscheidung. Nähere Gründe wurden nicht genannt. Den Angaben zufolge will Schmidt seine Funktion ausüben, bis ein Nachfolger gefunden ist. Vorausgegangen waren laut der Frankfurter Allgemeinen Zeitung monatelange Forderungen der USA, Schmidt abzusetzen. Das Amt des Hohen Repräsentanten gibt es seit Ende des Krieges in Bosnien im Jahr 1995. Dieser soll die Einhaltung des Friedensvertrages von Dayton überwachen. In der kenianischen Hauptstadt Nairobi beginnt heute ein 2-tägiger Afrika-Frankreich-Gipfel. Gastgeber sind Kenias Präsident Ruto und der französische Staatschef Macron. Ruto sagte, wichtig sei eine ausgewogene Beziehung auf Augenhöhe. Der Élysée-Palast in Paris teilte mit, das Spitzentreffen sei geprägt von der Vielfalt der Akteure, darunter etwa Wirtschaft, Zivilgesellschaft, Jugend und Kunst. Die 4 deutschen Passagiere, die von dem Kreuzfahrtschiff Hondius evakuiert wurden, sollen nun in ihre jeweiligen Bundesländer gebracht werden. Das Bundesgesundheitsministerium teilte mit, die Beförderung werde von den Ländern bzw. den Kommunen übernommen. Die 4 Reisenden waren nach dem Ausbruch des Hunter-Virus auf der Hondius gestern mit einem Evakuierungsflug von der spanischen Insel Teneriffa in Eindhoven in den Niederlanden gelandet. Von dort wurden sie in das Universitätsklinikum Frankfurt gebracht. Den Angaben zufolge weisen sie keine Symptome auf. Und hier noch einmal die Übersicht. Verteidigungsminister Pistorius hält sich zu Gesprächen über die Rüstungszusammenarbeit mit der Ukraine in Kiew auf. Beim Bundeskongress des DGB ist die Vorsitzende Fahimi wiedergewählt worden. Der hohe Repräsentant der internationalen Staatengemeinschaft für Bosnien-Herzegowina, Schmidt, hat seinen Rücktritt angekündigt. Das Wetter.
Verbreitet bewölkt mit Regen, örtlich auch

0: kräftige Gewitter, Höchstwerte 8 bis 14, im Süden 15 bis 21 Grad. Morgen wechselnd bewölkt und gebietsweise Schauer, vereinzelt Graupelgewitter. Im Tagesverlauf von Westen und Südwesten her Aufheiterungen und nachlassende Schauer, Temperaturen 8 bis 15 Grad. Das waren die Nachrichten.
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1: Ja, einen wunderschönen guten Tag. 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

aber letztes Wochenende und das war das Wochenende, da war einiges los. Also der Mai hat es richtig in Delmenhorst richtig nach oben gebracht irgendwie. Ich glaube, sie haben da irgendwie einiges verpasst. Natürlich bin ich natürlich auch sendeverantwortlich. Ich, Thomas Koldewey, genau. Bevor ich das vergesse.

würde mir vorschlagen, wir fangen jetzt mal einfach mal an. Bei der Musik, die mein Fahrzeug gesehen haben, die wissen jetzt ganz genau, was jetzt kommt. Genau.

Ja, Ladies and Gentlemen. Ja, das kennt man ja, ne? Mhm. So, jetzt kommen wir mal zur Information. Also der Mai, der macht ja wirklich da, ich weiß nicht, ob der dieser Monat zaubern kann oder sowas. Und zwar am 3.5., da haben die Dell Monster Bulldogs, also die Footballmannschaft, die hat da gewonnen und zwar mit 31-7 gegen Emden. Und dann kommt der Schlag noch dazu am Wochenende. Da hat natürlich der Fußballverein der SV Atlas Del Most auch gewonnen. Auch mit 3-1, glaube ich. Und ich glaube, das, was der Chef gesagt hatte, ich mache Freibier. Na Gott sei Dank, dass ich keinen Alkohol trinke. Also wie gesagt, also da war auch einiges los. Und ja, da kommt noch einiges und könnte ich ja mal petzen. Also petzen tue ich immer gerne. Am 17. jetzt ist nochmal für die Kinder nochmal irgendwie. Dieser Nachwuchs und so ist nochmal ab 15 Uhr. Und am 14.06. geht es morgens schon los um 11 Uhr, glaube ich, wie ich das gerade lese. Und zwar ab 11 Uhr, hast also gesagt, morgens geht es los um späten Nachmittag. Also es lohnt sich wirklich, irgendwie mal hinzugehen. Also ich war einmal da gewesen, aber da war richtig Stimmung gewesen. Also ich kann es, für mich persönlich kann ich es nur empfehlen. Also von daher, aber wir machen jetzt erstmal weiter mit schöne, genau, Musik.

0: Ja, Ladies and Gentlemen, hier ist noch die Mix Show am Mikrofon und sendeverantwortliche Thomas Koldewey. Ja, ich habe da so eine schöne, gute Nachricht. Also ich habe es selber mitbekommen, sagen wir es mal so. Und zwar der Delmenhorster Kramermarkt, der bleibt bei 9 Tagen. Also da wird sich nichts ändern. Also nicht kürzer oder dieses hin oder her oder sowas. Nein, laut meiner Information, was man mir erzählt hat, bleibt der Delmenhorster Kramermarkt bei 9 Tagen. Ja, das ist doch mal was Schönes, ne? Mal was zu hören und was mitzubekommen. Also da wünsche ich, dass das wunderbar läuft und schön, ne? Aber ich glaube, da wollte auch jemand irgendwas anderes mal sagen. Hallo!
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Ja, Ladies and Gentlemen, hier ist immer noch die Mix-Show, ne? So, ich hoffe mal und ich habe mal so die Daumen gerade mal so ein bisschen gedrückt und mit dem Zettel ein bisschen gespielt. Ich wünsche mir mal, dass man uns mal, also wenn Sie mal Fragen haben oder wie man eine Musik mal eine Idee haben oder wie auch immer, ich bin am 17. beim DTB-Platz. Wenn man mich sieht, kann man ja mal Musikvorschläge machen, die man gerne haben möchte, die man auch mal im Radio hören oder sowas unterwegs bei den LKW-Fahrern, bei den sonstigen Firmen oder wie auch immer. Da kann man mal so ein Zettelchen schreiben und dann ja mal gucken, was man dann daraus machen kann. Also wir sind in der Musikgeschichte natürlich sehr, sehr offen. Na gut, dann machen wir erstmal weiter und achso, was mir da einfällt, ab 14 Uhr ist der Stefan Hautschild mit der Momo Reggae Mix ist auch dann da und mal gucken, ob er mir gleich unter die Türen einrennt hier.

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1: Ja, meine Damen und Herren, das war's wieder fast für mich. Schade eigentlich. Ja, natürlich war das die Mixshow am Mikrofon und sendeverantwortlich ihr Thomas Koldewey. Also ich weiß, was ich jetzt am Wochenende mache. Samstag, Sonntag auf der Sommerwiese rumsitzen. Natürlich in der Stadtmitte, weil da, wo der Wasserturm da ist, da in der Elmhorst.

Am Sonntag werde ich mich dann beim DTB mal ein bisschen rumgeistern. Und dabei mal schön meine Beine lang machen.

So, mir bleibt nichts nur noch zu sagen. Bis zum nächsten Mal, wenn es wieder heißt, die Mixshow von und mit Thomas Koldewey. Ein bisschen Musik kommt noch von mir, dann kommt natürlich die Nachrichten von Deutschlandfunk. Und dann wünsche ich Ihnen natürlich ab 13 Uhr mit dem Stefan Hauschild auch noch sehr viel Spaß mit

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1: Uhr die Nachrichten. Zunächst die Übersicht. Verteidigungsminister Pistorius vermutet hinter Russlands Äußerungen über ein angeblich nahendes Ende des Ukraine-Krieges ein Täuschungsmanöver. Der britische Premierminister Starmer hat nach den Verlusten der Labour-Partei bei den Kommunalwahlen abermals Forderungen nach einem Rücktritt zurückgewiesen. Beim Bundeskongress des DGB ist die Vorsitzende Fahimi wiedergewählt worden. Die Meldungen im Einzelnen. Bundesverteidigungsminister Pistorius hat die jüngsten Äußerungen des russischen Staatschefs Putin über ein nahendes Ende des Ukraine-Krieges als mögliches Täuschungsmanöver bezeichnet. Pistorius sagte bei einem Besuch in der ukrainischen Hauptstadt Kiew, es liege an Putin, diesen Krieg und den Terror zu beenden. Der russische Präsident könnte seine Truppen abziehen oder zu Verhandlungen ohne Vorbedingungen einladen. Stattdessen stelle er jedoch wie üblich Bedingungen. Der SPD-Politiker führte aus, Putin wolle offenbar mit seinem Vorgehen von eigener Schwäche ablenken, da seine Armee derzeit kaum Geländegewinne vorweisen könne. Putin hatte am Wochenende mit Blick auf den Krieg in der Ukraine gesagt, er glaube, dass sich so wörtlich die Angelegenheit dem Ende zuneige. Als bevorzugten Vermittler für Gespräche mit der EU brachte er den ehemaligen Bundeskanzler Schröder ins Spiel. Pistorius hält sich zu Gesprächen über einen Ausbau der Rüstungskooperation in der Ukraine auf. Nach seiner Ankunft in Kiew sagte er, Ziel sei die gemeinsame Entwicklung unbemannter Waffensysteme. Die Reise des Ministers war aus Sicherheitsgründen nicht öffentlich angekündigt worden. Russland und die Ukraine werfen sich erneut gegenseitig Verstöße gegen die dreitägige Waffenruhe vor. Staatliche Nachrichtenagenturen berichteten unter Berufung auf das russische Verteidigungsministerium, die Ukraine habe Drohnen- und Artillerieangriffe gegen russische Truppen durchgeführt. Das russische Militär habe daraufhin mit dem Beschuss durch Raketenwerfer, Artillerie und Drohnen reagiert. Ukrainische Behörden teilten mit, dass durch die russischen Angriffe zivile Gebiete in den Regionen Charkiw und Cherson getroffen worden seien. Dabei seien mindestens 2 Menschen getötet worden. Die Waffenruhe soll bis einschließlich heute gelten. Der Iran hat die Kritik von US-Präsident Trump an dem von Teheran vorgelegten Verhandlungsvorschlag zurückgewiesen. Ein Sprecher des iranischen Außenministeriums sagte, man habe keinerlei Zugeständnisse von den USA gefordert. Das Einzige, was Teheran verlangt habe, seien die legitimen Rechte des Iran. Von iranischer Seite war ein Vorschlag über den Vermittler Pakistan an Washington weitergegeben worden. Medienberichten zufolge wurden darin unter anderem ein Ende des Krieges an allen Fronten, die Aufhebung der Sanktionen gegen Teheran und ein Stopp der Blockade iranischer Häfen genannt. Trump wies den Vorschlag als völlig inakzeptabel zurück. Zugleich war für Teheran eine bereits jahrzehntelange Verzögerungstaktik vor. Ungeachtet der Verluste der Labour-Partei bei den Kommunal- und Regionalwahlen in Großbritannien, hält Premierminister Starmer an seiner Führungsrolle fest. In einer Grundsatzrede sagte Starmer, er werde sich jedem Führungsstreit stellen, sollte ein Labour-Abgeordneter ihn herausfordern. Starmer betonte, er werde sich nicht von den Problemen abwenden, mit denen das Land konfrontiert sei. Zugleich kündigte Starmer an, sein Land politisch wieder näher an die Europäische Union zu führen. Seine Regierung werde die Beziehungen zu Europa wieder aufbauen und das Vereinigte Königreich in den Mittelpunkt Europas rücken, erklärte der Labour-Chef fast 10 Jahre nach dem Brexit-Referendum. Bei den Regionalwahlen am Donnerstag hatte Labour historische Verluste eingefahren. Profitieren konnte davon unter anderem die rechtspopulistische Partei Reform UK. Mehrere Labour-Abgeordnete forderten den Rücktritt von Premierminister Starmer. Die Vorsitzende des Deutschen Gewerkschaftsbundes Fahimi ist auf dem Bundeskongress in Berlin mit großer Mehrheit im Amt bestätigt worden. Von den knapp 400 Delegierten stimmten 370 mit Ja. Die frühere SPD-Generalsekretärin hat den Vorsitz seit Mai 2022 inne. In ihrer Vorstellungsrede warnte Fahimi vor sozialen Einschnitten durch Reformvorhaben der Bundesregierung. Die Gewerkschaften müssten mobilisierungsbereit sein. Auf der anderen Seite bleibe man eine Gestaltungskraft in diesem Land, betonte Fahimi. In der Debatte um die Pflegereform fordert die CSU deutlich höhere Bundesmittel. Es dürfe in der Pflegeversicherung nicht das passieren, was man bei der Reform der gesetzlichen Krankenversicherung gesehen habe, sagte der Vorsitzende der CSU-Fraktion im Bayerischen Landtag, Holecek, der Augsburger Allgemeinen. Man dürfe nicht Zuschüsse streichen, um den Haushalt zu konsolidieren, während die Beitragszahler die Lücken schließen sollten. Holecek verwies darauf, dass der Bund der Pflegeversicherung Milliardenbeiträge schulde und sich nicht aus der Verantwortung stehlen dürfe. Die Deutsche Presseagentur schreibt, die CSU gehe damit in der Debatte um die Pflegereform auf Distanz zu den Plänen von Bundesgesundheitsministerin Wercken. Die CDU-Politikerin will in den nächsten Tagen einen Gesetzentwurf vorlegen. Pflegebedürftigen Menschen in Heimen drohen dabei mehr Belastungen. Wercken begründete die Pläne mit einem erwarteten Defizit der Pflegeversicherung von gut 22 Milliarden Euro in den nächsten beiden Jahren. In Bosnien-Herzegowina hat der hohe Repräsentant der internationalen Gemeinschaft Schmidt nach fast 5 Jahren im Amt seinen Rücktritt erklärt. Das teilte sein Büro in Sarajevo mit. Den Angaben zufolge will Schmidt seine Funktion ausüben, bis ein Nachfolger gefunden ist. Vorausgegangen waren laut der Frankfurter Allgemeinen Zeitung monatelange Forderungen der USA, Schmidt abzusetzen. Der Deutsche will dem Bericht zufolge morgen im UNO-Sicherheitsrat eindringlich vor einem drohenden Zerfall Bosnien-Herzegowinas warnen, insbesondere mit Blick auf die Abspaltungsbestrebungen der serbischen Teilrepublik. Das Amt des Hohen Repräsentanten gibt es seit Ende des Krieges in Bosnien im Jahr 1995. Dieser soll die Einhaltung des Friedensvertrages von Dayton überwachen. In Tschechien stößt die geplante erstmalige Austragung des Sudetendeutschen Tages in dem Land auf Widerstand. Außenminister Marcinka sagte der Frankfurter Allgemeinen Zeitung, dass das traditionelle Pfingsttreffen der sudetendeutschen Landsmannschaft in Tschechien stattfinden solle, sei ein sehr unglücklicher Vorgang. Vor allem viele ältere Menschen könnten das nicht akzeptieren. Die Regierung habe deshalb im tschechischen Parlament eine Resolution gegen das Treffen in 2 Wochen eingebracht. Die Opposition blockiert eine Abstimmung darüber. Sie wirft der Regierung Populismus vor. Der Sudetendeutsche Tag soll am Pfingstwochenende in der Stadt Brünn stattfinden. Aus Sicht des vertriebenen Verbands ist das Treffen in Tschechien ein Zeichen, dass es möglich sei, Gräben zu überbrücken. Die Beziehungen zwischen den Sudetendeutschen und den Tschechen waren über Jahrzehnte belastet. Nach dem Zweiten Weltkrieg und den Schrecken der nationalsozialistischen Besatzung waren rund 3 Millionen Deutsche aus der damaligen Tschechoslowakei vertrieben worden. Viele von ihnen fanden in Bayern eine neue Heimat. Die 4 deutschen Passagiere, die von dem Kreuzfahrtschiff Hondius evakuiert wurden, werden nun in ihre jeweiligen Bundesländer gebracht. Das Bundesgesundheitsministerium teilte mit, die Beförderung werde von den Ländern bzw. den Kommunen übernommen. Die 4 Reisenden waren nach dem Ausbruch des Hunter-Virus auf der Hondius gestern mit einem Evakuierungsflug von der spanischen Insel Teneriffa in Eindhoven in den Niederlanden gelandet. Von dort wurden sie in das Universitätsklinikum Frankfurt gebracht. Den Angaben zufolge weisen sie keine Symptome auf. In ihrer Heimatregion sind nun die Gesundheitsämter für die Reisende zuständig. Es ist zu erwarten, dass diese wegen der langen Inkubationszeit von Hantaviren für mehrere Wochen in häusliche Quarantäne müssen. Und hier noch einmal die Übersicht. Verteidigungsminister Pistorius hält sich zu Gesprächen über die Rüstungszusammenarbeit mit der Ukraine in Kiew auf. Der britische Premierminister Starmer hat nach den Verlusten der Labour-Partei bei den Kommunalwahlen abermals Forderungen nach einem Rücktritt zurückgewiesen. Beim Bundeskongress des DGB ist die Vorsitzende Fahimi wiedergewählt worden. Das Wetter. Verbreitet bewölkt mit Regen, örtlich auch kräftige Gewitter. Höchstwerte 8 bis 14, im Süden 15 bis 21 Grad. Morgen wechselnd bewölkt und gebietsweise Schauer, vereinzelt Graupelgewitter. Im Tagesverlauf von Westen und Südwesten her Aufheiterungen und nachlassende Schauertemperaturen 8 bis 15 Grad. Das waren die Nachrichten.
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Moin, hier ist Momo mit seinem Reggae-Mix auf der 92,5 oder als Stream im Internet. Sendeverantwortlich wie jedes Mal Stefan Hauschild hier bei radioweser.tv. Und los geht's mit Burning Spear, The Message.

0: Burning Spear war das, The Message. Ihr hört Momo mit seinem Reggae-Mix hier auf der 92.5 und ich bin nicht alleine im Studio. Moin.
1: Moin, ich bin David, der Praktikant.
0: Okay, ja. Was für ein Praktikum ist das? Ein Schulpraktikum?
1: Ja, Schulpraktikum. Ich bin gerade in der 9. Klasse.
0: Okay, hier in Delmhorst oder wo bist
1: du? Nee, ich bin auf der Oschen in der Lechenstraße in Bremen-Vedelack.
0: Ah, okay. Wie kommst du dann hierher, also auf die Idee, hier zum Sender zu kommen? Woher kanntest du den Sender?
1: Ja, also ich fahre immer mit dem Zug. Mhm. Also erstmal vom St. Magnus Hauptbahnhof, vom St. Magnus Bahnhof zum Bremen Hauptbahnhof und dann von dort durch nach Delmhorst.
0: Und wir sind hier ja in der Nähe vom Bahnhof, ist genau. Ja nicht weit weg. Ich dachte auch, wie bist du auf die Idee gekommen, hier zu diesem Sender zu kommen? Woher kennst du den? Hörst du viel Radio oder woher kennst du den Sender? Wie kamst du auf die Idee?
1: Also ja, ich höre viel Radio. Ich habe halt überlegt, wo ich mein Praktikum machen kann, sollte. Habe dann so ein bisschen auf Google gegoogelt. Mhm. Habe dann erstmal Radio Weser TV Bremen gefunden. Mhm. Hab da angefragt, aber die haben gesagt, dass die kein Praktikum machen.
0: Ah, okay.
1: Und dann, aber sie haben gesagt, hier in Delmhorst zum Beispiel wird
0: da gibt's die Möglichkeit.
1: Kanten angenommen. Mhm. Und dann, ja, hab ich hier halt auch eine Bewerbung geschickt.
0: Okay. Ja, klasse. Dann machen wir beide heute die Sendung zusammen.
1: Ja.
0: Ich,

0: Das war Third World mit Ja Glory. Und wie es weitergeht, weiß David.
1: Jetzt hört ihr Peter Tosh mit Get Up, Stand Up.

0: Das war Peter Tosh mit Get Up, Stand Up.
1: Und ihr hört Momo mit seinem Reggae-Mix mit den Mystic Revealers. There's gotta be a better way.

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1: Ja, da war ich einmal kurz unkonzentriert. Ich hätte nämlich einen anderen Song einstellen müssen. Das war Brigadier Jerry on the Road. Und jetzt kommt, wie vorher angekündigt, Got to be a Better Way von den Mystic Revealers.

0: Das waren die Mystic Revealers mit There's Got to Be a Better Way. Und David weiß, was als nächstes kommt.
1: Jetzt seid ihr Papa Son Dancehall Good to Be.

0: Das war Papasan mit Dancehall Gotui.
1: Das war der David und komm mal rüber hier, das andere Mikro ist noch nicht an, komm mal da mal drüber.
2: Hallo.
1: Na, noch ein Stück, noch ein Stück.
2: Also, hallo.
1: Hier ist noch wer ins Studio gekommen, Viola, meine Frau ist da.
2: Ja,
1: ja, seltener Moment.
2: Ich habe es beim Einkaufen recht flott geschafft und dann bin ich schnell hierher
1: passt.
2: Gefahren.
1: Ersatz für Jonne heute.
2: Ja, ich hoffe, ich mach's gut.
1: Ja, ach, kriegen wir schon hin. Weil Jonne ist in der Schule, Sandro ist an der Uni. Im Moment sind die beiden oft nicht da. Aber jetzt ist ja auch ein bisschen was los hier im Studio. Wunderbar. Hier ist Barrington Levy, Survival.

0: Barrington Levy war das. Es ist circa 10 vor 2, das heißt, 2 Songs sollten wir noch schaffen. Und zwar...
1: Jetzt kommt Shabba Wangs mit Willpower.

0: Das war Shabawangs mit Willpower.
1: Und da hört ihr David, unseren Praktikanten. Wie lange geht ein Praktikum?
0: 3 Wochen, also bis, weiß jetzt auf jeden Fall bis noch bis nächste Woche, nächste Woche.
1: Also du bist so ziemlich mittendrin halt. Ja. Genau, letzte Woche wolltest du ja eigentlich schon hier mit rein, das passte bei mir leider nicht.
0: 22. Mai.
1: Okay. Wie kommst du auf Radio? Du hast vorhin irgendwas so angedeutet mit Moderation, dass du das interessant findest.
0: Ja, ich mag es sehr, also ich will Sportmoderator werden.
1: Okay.
0: Im Fußballbereich am liebsten.
1: Nur Fußball?
0: Ja, eigentlich nur Fußball.
1: Okay.
0: Und ja, ich wollte so ein bisschen so einen Einblick gewinnen und so Radio und Moderator und so, dachte ich.
1: Fußball?
0: Wäre ein guter Anfang.
1: Dein Verein? Als Moderator ist man später neutral, aber noch bist du ja nicht Sportmoderator.
0: Ja.
1: Hast du irgendeinen Verein, Favoriten?
0: Ja, Werder Bremen natürlich.
1: Ja, selbstverständlich. Das wollte ich hören, genau das. Gerettet. Ich weiß nicht, ob wir richtig jubeln sollen nach der Saison, aber zumindest ist klar, dass Werder nicht absteigt. Damit ist schon mal alles im grünen Bereich.
0: Ja. Nächste Saison.
1: Nächste Saison geht's vorwärts. Angriff auf Europa nehmen wir halt, sodass wir zumindest, sagen wir mal, mindestens UEFA Cup spielen, oder?
0: Genau.
1: Das wäre klasse. Hier geht's weiter mit Musik und zwar JC Lodge.

0: JC Lodge war das, Love You to the Max. Und das war es ja auch schon wieder. Sorry, Viola, dass du hier kaum zu Wort gekommen bist.
1: Alles klar, passt schon.
0: Aber du warst ja auch schon ein paar Mal da und David, unser Praktikant, ist ja nur heute, eventuell noch nächste Woche da. Weißt du schon, was du nächste Woche Montag hier machst?
2: Nee.
0: Dann das, mal gucken, wie du verplant bist oder nicht. Von mir aus kannst du hier gerne wieder mitmachen. Ich hoffe, dann ist auch Jonne dabei oder vielleicht Sandro. Das war's hier schon wieder mit Momo und seinem Reggae Mix auf der 92,5 oder als Stream im Internet. Sendeverantwortlich war wie jedes Mal Stefan Hauschild hier bei radioweser.tv. Und ich sag tschüss.
2: Ja,
0: tschüss. Tschüss. Und einen tschüss haben wir noch, Zoe mit All I Need.

14 Uhr die Nachrichten. Zunächst die Übersicht. Die DGB-Vorsitzende Fahimi hat auf dem Bundeskongress in Berlin Widerstand gegen den möglichen Abbau von Arbeitnehmerrechten angekündigt. Verteidigungsminister Pistorius vermutet hinter Russlands Äußerungen über ein angeblich nahendes Ende des Ukraine-Krieges ein Täuschungsmanöver. In Baden-Württemberg haben Grüne und CDU den Koalitionsvertrag unterzeichnet. Die Meldungen im Einzelnen. Die DGB-Vorsitzende Fahimi hat Widerstand gegen einen möglichen Abbau von Arbeitnehmerrechten angekündigt. Sie sagte auf dem Bundeskongress des Gewerkschaftsbundes in Berlin, der legitime Anspruch der Menschen auf Leistungen dürfe keine Frage der politischen Beliebigkeit oder

es liege an Putin, diesen Krieg und den Terror zu beenden. Der russische Präsident könnte seine Truppen abziehen oder zu Verhandlungen ohne Vorbedingungen einladen. Stattdessen stelle er jedoch wie üblich Bedingungen. Der SPD-Politiker führte aus, Putin wolle offenbar mit seinem Vorgehen von eigener Schwäche ablenken, da seine Armee derzeit kaum Geländegewinne vorweisen könne. Putin hatte am Wochenende mit Blick auf den Krieg in der Ukraine gesagt, er glaube, dass sich, so wörtlich, die Angelegenheit dem Ende zuneige. Als bevorzugten Vermittler für Gespräche mit der EU brachte er den ehemaligen Bundeskanzler Schröder ins Spiel. Pistorius hält sich zu Gesprächen über einen Ausbau der Rüstungskooperation in der Ukraine auf. Nach seiner Ankunft in Kiew sagte er, Ziel sei die gemeinsame Entwicklung unbemannter Waffensysteme. Die Reise des Ministers war aus Sicherheitsgründen nicht öffentlich angekündigt worden. Der Iran hat die Kritik von US-Präsident Trump an dem von Teheran vorgelegten Verhandlungsvorschlag zurückgewiesen. Ein Sprecher des iranischen Außenministeriums sagte, man habe keinerlei Zugeständnisse von den USA gefordert. Das Einzige, was Teheran verlangt habe, seien die legitimen Rechte des Iran. Von iranischer Seite war ein Vorschlag über den Vermittler Pakistan an Washington weitergegeben worden. Medienberichten zufolge wurden darin unter anderem ein Ende des Krieges an allen Fronten, die Aufhebung der Sanktionen gegen Teheran und ein Stopp der Blockade iranischer Häfen genannt. Trump wies den Vorschlag als völlig inakzeptabel zurück. Zugleich warf er Teheran eine bereits jahrzehntelange Verzögerungstaktik vor. Die Vereinten Nationen kritisieren einen zunehmenden Einsatz von Kampfdrohnen im Bürgerkrieg im Sudan. Nach Angaben des UNO-Hochkommissars für Menschenrechte Türk wurden zwischen Januar und April bei derartigen Angriffen mindestens 880 Zivilisten getötet. Das entspreche rund 80% aller zivilen Todesopfer. Die Drohnen ermöglichten es den Konfliktparteien nun auch in der anstehenden Regenzeit weiterzukämpfen. Türk forderte wirksame Maßnahmen, um die Lieferung von bewaffneten Drohnen an die Konfliktparteien im Sudan zu unterbinden. Der sudanesische Regierungschef Idris hat im Vatikan unter anderem mit Papst Leo XIV. Über die Lage seines Landes gesprochen. Dabei ging es unter anderem um einen möglichen Waffenstillstand und Hilfe für die Bevölkerung. Millionen Menschen sind wegen des Krieges im Land auf der Flucht. Nach Angaben des Kinderhilfswerks UNICEF leiden 21 Millionen Sudanesen unter aktuellem Hunger. Im Sudan kämpfen seit 3 Jahren die Armee und eine paramilitärische Miliz gegeneinander. In Bosnien-Herzegowina hat der hohe Repräsentant der Vereinten Nationen Schmidt nach fast 5 Jahren im Amt seinen Rücktritt erklärt. Das teilte sein Büro in Sarajevo mit. Den Angaben zufolge will Schmidt seine Funktion ausüben, bis ein Nachfolger gefunden ist. Vorausgegangen waren laut der Frankfurter Allgemeinen Zeitung monatelange Forderungen der USA, Schmidt abzusetzen. Der Deutsche will dem Bericht zufolge morgen im UNO-Sicherheitsrat eindringlich vor einem drohenden Zerfall Bosnien-Herzegowinas warnen, insbesondere mit Blick auf die Abspaltungsbestrebungen der serbischen Teilrepublik. Das Amt des Hohen Repräsentanten gibt es seit Ende des Krieges in Bosnien im Jahr 1995. Dieser soll die Einhaltung des Friedensvertrages von Dayton überwachen. Ungeachtet der Verluste der Labour-Partei bei den Kommunal- und Regionalwahlen in Großbritannien, hält Premierminister Starmer an seiner Führungsrolle fest. In einer Grundsatzrede sagte Starmer, er werde sich jedem Führungsstreit stellen, sollte ein Labour-Abgeordneter ihn herausfordern. Starmer betonte, er werde sich nicht von den Problemen abwenden, mit denen das Land konfrontiert sei. Zugleich kündigte Starmer an, sein Land politisch wieder näher an die Europäische Union zu führen. Seine Regierung werde die Beziehungen zu Europa wieder aufbauen und das Vereinigte Königreich in den Mittelpunkt Europas rücken, erklärte der Labour-Chef fast 10 Jahre nach dem Brexit-Referendum. Bei den Regionalwahlen am Donnerstag hat der Labour historische Verluste eingefahren. Profitieren konnte davon unter anderem die rechtspopulistische Partei Reform UK. Mehrere Labour-Abgeordnete forderten den Rücktritt von Premierminister Starmer.

0: Grüne und CDU in Baden-Württemberg haben am Mittag in Stuttgart ihren Koalitionsvertrag unterzeichnet. Die beiden Parteien regieren bereits seit 2016 gemeinsam. Der Vertrag beinhaltet unter anderem das Ziel, dass das Bundesland bis 2040 klimaneutral wird, 5 Jahre früher als der Bund. Unternehmensgründungen sollen künftig innerhalb von 2 Tagen möglich sein. Schlüsseltechnologien sollen gezielt gefördert und die Bürokratie abgebaut werden. Bei der Landtagswahl am 8. März waren die Grünen mit 30,2% stärkste Kraft geworden, gefolgt von der CDU mit 29,7%. Im neuen Landtag verfügen beide Parteien über jeweils 56 Mandate. Am Mittwoch soll der Grünen-Politiker Özdemir vom Landtag zum neuen Ministerpräsidenten gewählt werden. In München hat der bisherige Oberbürgermeister Reiter sein Amt offiziell an den Grünen-Politiker Krause übergeben. Bei einer Feierstunde im Alten Rathaus hängte Reiter seinem Nachfolger die goldene Amtskette um. Es ist das erste Mal, dass die Grünen in der bayerischen Landeshauptstadt den Oberbürgermeister stellen. Krause hatte sich in der Stichwahl am 22. Mai gegen Reiter durchgesetzt, der für die SPD angetreten war. Und hier noch einmal die Übersicht. Die DGB-Vorsitzende Fahimi hat auf dem Bundeskongress in Berlin Widerstand gegen den möglichen Abbau von Arbeitnehmerrechten angekündigt. Verteidigungsminister Pistorius vermutet hinter Russlands Äußerungen über ein angeblich nahendes Ende des Ukraine-Krieges ein Täuschungsmanöver. In Baden-Württemberg haben Grüne und CDU den Koalitionsvertrag unterzeichnet. Das Wetter? Verbreitet bewölkt mit Regen, örtlich auch kräftige Gewitter, Höchstwerte 8 bis 14, im Süden 15 bis 21 Grad. Das waren die Nachrichten.
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2: Hallo und herzlich willkommen zu Radio Weser am Nachmittag. Diese Woche zum Glück ja wieder zu einer kurzen Woche. Der Mai, der hat ja so einige Feiertage zu bieten. Aber das Wetter spielt noch nicht so richtig mit und bereitet einigen Sorgen, die geplant haben, am Donnerstag dann zum Beispiel zu campen, also mehrere Tage irgendwo hinzufahren, vielleicht auch eine Fahrradtour zu machen oder genau, das ist wohl dann vielleicht ein bisschen schwieriger, aber es gibt jetzt diesen tollen Spruch, es gibt kein schlechtes Wetter und nur schlechte Kleidung. Bisschen altbacken, heutzutage wissen wir, niemals die Hoffnung aufgeben, weil die Wetter-Apps, die sind nicht 100% zuverlässig, genau. An der Stelle bleibt also die Hoffnung und der Wettertalk ist jetzt an meiner Stelle ein bisschen abgehakt und da freue ich mich auch schon drüber, weil wir haben bestimmt diese Sendung einige andere Sachen, die spannender sind. Am Mikrofon ist für Sie, da freue ich mich, dass Sie dabei sind, Pauline Wanilik und die nächsten 2 Stunden werde ich Sie begleiten. Hier erstmal Fatboy Slim.

0: Sia mit David Guetta zusammen, Titanium. Die kann auf jeden Fall überhaupt, nein, ihr kann überhaupt nichts anhaben. Genauso wie vielleicht den guten alten Vinyl. Na, das ist natürlich Quatsch, weil da gibt es immer sehr, sehr viele Kratzer und Staub und so weiter, die den Sound stören. Oder für viele ist es auch der wahre Sound. Haben Sie denn noch Platten und hören Sie die auch? Ist ja seit ein paar Jahren wieder total im Kommen und nicht nur bei Nerds. Und von einem Bremer Kultladen, einem großen Wasserschaden, leider, leider, und von ebenso großer Solidarität, aber yeah, yeah, erzählt uns Thorsten Folge im kommenden Beitrag.
1: Beim Anblick von aufgequollenen, zusammengeklebten oder gar verschimmelten Tonträgern, ob Schallplatten oder CDs, da kommen sicherlich jedem Musikfan die Tränen. Aber was muss es dann für ein Gefühl sein, wenn man vor gut 70.000 solcher zerstörter Tonträger steht? Erlebt hat das Norbert Fecker, einer der Besitzer des Bremer Kultladens Hotshot Records, der im Delmenhorster Lager Ende letzten Jahres einen großen Wasserschaden entdeckte.
2: Und dann kommst du ins Lager, machst die Tür auf und denkst so, oh mein Gott, so was ist hier dann passiert? Und siehst dann halt, naja, das Ganze, die ganzen Paletten, die nass geworden sind, siehst die ganzen Pfützen auf dem Fußboden, so, und dann erahnst du natürlich schon, so, was dann letztlich passiert ist. Und das ist so ein Schlag in die Magengrube. Du stehst vor, naja, vor deinem Lebenswerk und ja, und das ist dann irgendwie halt zerstört. Du erleidest einen emotionalen Schock, ne, der schwappt dann irgendwie über in einen finanziellen Schock. Dann holt sich der finanzielle Schock, der holt dich dann wieder zurück zu einem weiteren emotionalen Schock. Rückblickend natürlich, so kann man das natürlich mit einer gewissen professionellen Distanz natürlich betrachten, aber im ersten Augenblick, also das ist, ja, da steht man am Abgrund beziehungsweise schon einen Meter weiter.
1: Wie groß dieser Abgrund war, in den Fecker da blickte, verdeutlicht eine Zahl. Rund 1,6 Millionen Euro Schaden entstand nämlich. Und der Abgrund wurde sehr real, als dann die Versicherung weigerte zu zahlen. Die Kosten aber ja weiterliefen. Schweren Herzens rief Hotshot Records um Hilfe, etwa durch eine Crowdfunding-Aktion. Und die Solidarität war tatsächlich riesengroß, so Fecker.
2: Das macht mich also nach wie vor immer noch sprachlos, was wir dort für eine große bundesweite oder man kann sogar sagen weltweite Solidarität erfahren haben. Also hier in Bremen waren enorm viele Leute sofort bereit und haben übers Internet, über diese GoFundMe-Seite dann halt Beträge gespendet oder die Leute kamen zu uns in den Laden, haben wir so hier irgendwie zack, so, nein, das ist uns wichtig, dass ihr weiter existiert und haben dann irgendwie einen Geldbetrag bei uns irgendwie halt in der Spendenbox, die am Tresen steht, dann halt hinterlassen. Das waren schon sehr emotional, positiv und auch anrührende Momente in meinem Leben und auch im Leben von meinem Partner Volker. Also im Prinzip eine bundesweite Solidaritätswelle irgendwie uns erreichte, die eigentlich beispiellos ist und die total positiv auch ist.
1: Zu den Solidaritätsaktionen zählt neben den erwähnten Geld- und Sachspenden von Kunden auch ein Benefizkonzert im Meisenfrei, ein Auftritt von Flo Mega im Laden oder Online-Hilfsaufrufe von namhaften Musikern wie Doro Pesch oder vom Kultmoderator Arne Zeigler. Und sogar aus Schweden kam bzw. kommt noch Hilfe.
2: Wir sind jedes Jahr seit 19 Jahren oder 20 Jahren sind wir in Schweden auf dem Schwedenrock-Festival im Juni. Und auf diesem Schwedenrock-Festival, da kommen etwa 300 bis 400 brasilianische Musikfans. Die haben so viel Geld, um dann tatsächlich irgendwie von Brasilien nach Schweden zu fliegen. Und da die in Brasilien schwerlich CDs bekommen, kommen die dann zu uns einkaufen. Die haben das irgendwie spitz gekriegt und die haben tatsächlich in Brasilien eine Community von 400 bis 500 Musikfans, die halt auch da so eine Spendengeschichte dann organisiert haben. Und zum nächsten Schwedenrock kommen die dann halt und lösen das halt ein.
1: Aus ganz Deutschland und sogar Schweden kommt also Hilfe für einen Plattenladen in Bremen. Aber warum? Was macht denn Hotshot Records so besonders?
2: Was uns einfach halt interessant und ansprechend macht, ist zum einen, dass die Leute, wenn die hier reinkommen, relativ schnell mitbekommen, was das für ein Laden ist und dass dieser Laden mit Herzblut geführt wird und dass sich hier Leute treffen, dass das eine Kommunikationsplattform ist, dass hier Situationen stattfinden, beispielsweise, dass ein 80-jähriger Jazz-Hörer, also Originalton, nicht Jazz, sondern Jazz-Hörer, neben einem 25-jährigen Metaller mit Kutte steht und die kommen tatsächlich ins Gespräch über Musik. Das finde ich also auch gerade in diesen Zeiten also sehr außergewöhnlich. So sind wir in der glücklichen Situation, dass wir die besten Kunden der Welt haben und dass wir für unsere besten Kunden der Welt die Musik wieder zurückholen. Das ist, glaube ich, die wichtigste Aussage, weil ohne Musik, ohne Kultur geht einfach Menschlichkeit verloren und das wollen wir alle nicht.
0: Ja, und wer genau diese Menschlichkeit, die Hotshot Records in Bremen seit nunmehr 30 Jahren pflegt, auch unterstützen möchte, die Crowdfunding-Aktion, die findet man unter hotshotrecords.shop online. Und noch zwei kleine Nachträge. Am 23. Mai, also in der nächsten Woche, der Pfingstsamstag, da gibt es im Hotshot Records Laden ein Konzert mit dem Sänger, mit dem Singer-Songwriter Florian Freimann. Und eine Info, die vielleicht auch Menschen noch so ein bisschen, ja, linde stimmen könnte, ist, dass natürlich das Versicherungsverfahren noch anhängig ist für den Laden. Und damit besteht natürlich noch Hoffnung, dass der Wasserschaden irgendwann noch reguliert werden kann. Radio Weser am Nachmittag um 14.24 Uhr mit Bronski Beat.

0: Einführung einer Übergewinnsteuer, einen Preisdeckel für Spritpreise und eine kurzfristige Absenkung der Stromsteuer. Zudem brauche es Mechanismen, um Preissteigerungen zukünftig zu verhindern.
1: So, wir machen jetzt einen kurzen Stopp, einen Break und spielen nochmal Musik. Es gab hier gerade technische Probleme und wir sind gleich nach Savage Garden wieder für Sie da.

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1: Mit Dennis Bumm die Schlagzeilen. Bremen-Niedersachsen hohe Spritpreise, Länder fordern mehr Entlastung. Pferdenmann bricht in Bar ein und betrinkt sich. Niedersachsen mehr Schutz für Starkregenereignisse. Und

0: Sendegebiet Deutsche Bahn lockt jetzt mit Last-Minute-Tickets. Bremen-Niedersachsen, 12-Uhr-Regel und Tankrabatt sind nicht genug. Niedersachsen und Bremen und weitere Bundesländer drängen im Bundesrat auf weitere Maßnahmen gegen die hohen Kraftstoffpreise. Die bisherigen Maßnahmen sind zwar richtig, könnten aber nur ein Einstieg sein, sagte Ministerpräsident Olaf Lies. Klar sei, dass die Preise infolge des Iran-Krieges noch eine lange Zeit hoch sein würden. Neben Niedersachsen und Bremen sind auch Mecklenburg-Vorpommern und Hamburg an dem Antrag beteiligt. Sie fordern laut Medienberichten die Einführung einer Übergewinnsteuer, einen Preisdeckel für Spritpreise und eine kurzfristige Absenkung der Stromsteuer. Zudem brauche es Mechanismen, um Preissteigerungen zukünftig zu verhindern. In Verden ist am Freitag ein 41-jähriger Mann in eine Bar eingebrochen und hat sich dort an den alkoholischen Getränken bedient. Wie die Polizei am Samstag mitteilte, wies der 41-Jährige später einen Wert von mehr als 3 Promille auf. Den Angaben zufolge hatten Zeugen am Vormittag eine Person gemeldet, die in dem Lokal von innen gegen eine Scheibe geschlagen hat. Zunächst habe der Mann behauptet, in der Bar eingeschlossen gewesen zu sein. Es stellte sich jedoch später heraus, dass die Eingangstür eingeschlagen war und sich der 41-Jährige in der Bar betrunken hatte. Die Beamten leiteten ein Strafverfahren ein. Niedersachsen. Das Land stellt weitere 6 Millionen Euro für den Schutz von Starkregenereignissen bereit. Damit steigt die Gesamtfördersumme auf rund 11,3 Millionen Euro. Mit den Mitteln sollen Städte und Gemeinden dabei unterstützt werden, Risiken zu analysieren und Konzepte zum Schutz vor Dauer unterwegs. Zum Abend kann es dann aber auch wieder trockener werden. Die Temperatur liegt bei 13 Grad. Und das waren die Nachrichten aus der Region.
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2: Ja, Vorsicht bitte auf der A27 Bremen Richtung Bremerhaven zwischen Lesumbrücke und Bremen Nord. Dort liegen Fahrzeugteile auf der Fahrbahn. Die A28 Oldenburg Richtung Leer ist zwischen Westerstede West und Apen-Remels nach einem Unfall gesperrt. Dadurch staut es sich. Die Umleitung führt über die U14. Eine weitere Straßensperrung im Kreis Wesermarsch, die Köterinder Straße, ist zwischen Neuenhundorf und Neuenkoop wegen Bauarbeiten bis 16 Uhr in beiden Richtungen gesperrt. Ich wünsche Ihnen eine gute Fahrt, kommen Sie gut an und haben Sie einfach Geduld, denn das ist wichtig auf den Straßen dieser Tage. Es sind einfach viele Autos unterwegs, da ist man nicht alleine. Und das hier ist Messi von Lola Young.

Lola Young mit Merci. Hier bei Radio Weser am Nachmittag um 14.41 Uhr. Und wissen Sie eigentlich, was die Grundsteuer ist? Wenn Sie kein Grundstück besitzen, dann ist es gut möglich, dass Sie diese Steuer gar nicht erst kennen, vielleicht auch nicht kennen müssen. Die Steuer wird von den Kommunen erhoben. So viel werde ich Ihnen verraten jetzt. Und gleich gibt es mehr Infos dazu und auch, wo genau diese Grundsteuer nämlich zurzeit erhöht worden ist. Aber erstmal noch hier das kleine hässliche Entlein, Vilain Petit Canard von Fefe.

0: einer der französischen Rapper mit senegalesischen Roots aus der Cyan Super Crew, eine bekannte Hip-Hop-Crew aus den Nullerjahren aus Frankreich, hier mit seinem Solo-Projekt und dem Wiener Petit Kana. Ich habe sie ja eben vorher schon gefragt, ob sie die Grundsteuer kennen. Vielleicht haben sie ja mal nachgeguckt, vielleicht wussten sie es sowieso, weil sie ein Grundstück besitzen. Die Grundsteuer, das ist eine Steuer, die auf das Eigentum von Grundstücken erhoben wird. Soweit so gut, und je nach Wert des Grundstücks oder noch zusätzlich dem Wert der Bebauung auf dem Grundstück, oft stehen ja da auch Häuser zum Beispiel drauf, darüber wird die Höhe der Steuer bemessen, und in Deutschland, da wird der Steuersatz auf kommunaler Ebene festgelegt. Die Gemeinde Lilienthal, die hat nun eine deutliche Erhöhung der Grundsteuer beschlossen. Die Gemeinde musste damit einer Forderung der Kommunalaufsicht Folge leisten. Da hören wir gleich mehr zu. Ansonsten wäre nämlich kein Geld mehr für viele wichtige Leistungen in der Gemeinde da gewesen. Max Sender hat sich darüber mit dem Lilienthaler Bürgermeister Kim Fürwinches unterhalten.
1: Herr Fürwinches, wie würden Sie die aktuelle finanzielle und strukturelle Situation der Gemeinde Lilienthal beschreiben? Wo stehen wir momentan?
2: Also finanziell ist die Situation sehr angespannt. Wir haben von der Kommunalaufsicht für die Haushaltsgenehmigung 26/27, wir haben einen Doppelhaushalt gemacht in diesem Jahr, als aufschiebende Bedingung hereinbeschrieben bekommen, dass wir für den Finanzhaushalt 27 die Grundsteuer B anpassen müssen, und zwar auf mindestens 649 Prozentpunkte. Ja, das hängt damit zusammen, dass im Gesetz damals reingeschrieben wurde, dass die neutral erhoben werden soll, die Grundsteuer nach der Reform. Und die Grundsteuerreform hat bei uns in Lilienthal dazu geführt, dass wir 500.000 Euro Steuereinnahmen weniger haben. Und die Kommunalaufsicht hatte uns das schon in eine vorhergehende Haushaltsgenehmigung reingeschrieben, dass wir das noch nachzuholen haben. Politisch ist es nicht gewollt gewesen von der Mehrheit des Gemeinderats, was ich gut nachvollziehen kann, weil Bürgerinnen und Bürger eben momentan auch einfach so belastet sind, wie sie sind. Nichtsdestotrotz hat die Kommunalaufsicht nun darauf bestanden, dass wir als letzte Kommune des Landkreises eben dieser Aufkommensneutralität nachholen, und das haben wir im Gemeinderat dann auch beschlossen.
1: Wie viel echte politische Gestaltungsfreiheit bleibt Ihnen dann in solchen Situationen?
2: Faktisch ist es so, dass die Kommunalaufsicht es so von uns gefordert hat, und wenn wir jetzt es auf den Rechtsstreit ankommen lassen, dann haben wir für das Haushaltsjahr 2027 keinen Finanzhaushalt und können keine Investitionen tätigen.
1: Sehen Sie denn die Gefahr, dass kommunale Politik zunehmend als Verwaltung von Zwängen wahrgenommen wird?
2: Ja, natürlich. Das ist ein Riesenproblem, weil die Menschen eben Demokratie vor Ort erleben. Und wenn das nicht funktioniert und wir eben keine finanziellen Mittel mehr zur Verfügung haben für, das heißt immer so überflüssig, freiwillige Leistungen. Das klingt so, als wenn wir das machen würden aus Jux und Dollerei. Eine freiwillige Leistung ist die Beleuchtung der Straße in der Nacht. Die freiwillige Leistung ist das Beschneiden der Bäume und das Pflegen des Grüns und das Sauberhalten der Straßen. Also alle solche Dinge, die werden als freiwillige Leistungen erstmal vom Gesetzgeber genannt. Und dann heißt es ja, wenn ihr noch Geld übrig habt, könnt ihr das auch noch machen. Aber für Bürgerinnen und Bürger sind das essentiell wichtige Dinge, die eben von einer Gemeinde auch eingefordert werden, zu Recht auch. Und von daher brauchen wir hier eine ganz klare Veränderung der kommunalen Unterfinanzierung, also diese strukturelle Unterfinanzierung, dass wir unsere Pflichtaufgaben nicht ordentlich ausfinanziert bekommen. Also wenn der Gesetzgeber, sei es Bund oder Land, sich eine Aufgabe für uns ausdenken, oder was nicht ausdenken klingt irgendwie so ein bisschen salopp, aber wenn eine Aufgabe sozusagen erkannt wird vom Gesetzgeber, dass die Kommune sie umsetzen soll, damit sich eben was positiv verändert in der Gesellschaft oder in der Struktur, dann muss ich eben im Rahmen der Konnexität die auch mit dem entsprechenden Geld hinterlegen. Ich kann nicht einfach hingehen und kann Aufgaben den Kommunen weiterreichen, weil sie auch sinnvoll sind, also wie der Ganztagsanspruch beispielsweise. Aber ich muss dann auch die Kommunen mit dem Geld ausstatten, das sie wirklich dafür brauchen. Weil wenn ich immer mehr Aufgaben obendrauf sattel und habe die nie 100% ausfinanziert, dann ist eben der Spielraum, der vor einigen Jahren noch irgendwie da war, dass Kommunen sozusagen auch selber noch handlungsfähig waren, der ist dann irgendwann aufgebraucht. Und da sind wir jetzt. Also wir sind einfach so weit runtergewirtschaftet, was die kommunale Finanzausstattung angeht, dass wir einfach im Prinzip handlungsunfähig werden. Und das schlägt dann eben auch auf Demokratieverdruss raus.
1: Welche konkreten Projekte haben Sie denn jetzt in Lilienthal trotz Geldmangel noch vor? Welche Projekte haben die oberste Priorität?
2: Die oberste Priorität hat immer die Sicherungspflicht, also die Dinge, wo wir investieren müssen, damit eben keine Personen gefährdet werden. Und Bildung und Kinderbetreuung hat bei uns in Lilienthal auch eine ganz, ganz hohe Priorität. Also natürlich müssen wir weiter die Grundschule in Falkenberg anbauen. Natürlich muss die Kita in der Heidloge fertig werden, damit die Kinderbetreuung dort entsprechend gewährleistet werden kann. Natürlich Natürlich muss im Bereich Troubamore bei der Grundschule der weitere Raum fertiggestellt werden, damit auch eine Ganztagsbetreuung dort ordentlich möglich ist und, und. Und natürlich müssen wir an manche Straßen ran, weil einfach wir eine Moorregion sind und die Straßen nach und nach absacken und es eben auch keine Lösung ist, wie das Land das tut, mit der L133 bis auf 10 runter zu regulieren und das über einen unbekannten Zeitraum. Jetzt geht es demnächst los, also von daher, da kann ich schon mal weißen Rauch vermelden, dass es da jetzt in den nächsten Monaten sich was tun wird. Aber auch das führt natürlich wieder zu Verdruss dann bei Bevölkerung, weil es zu massiven Verkehrseinschränkungen kommen wird. Ne? Aber generell Verkehrssicherung, Schule, Bildung, das sind so die Prioritäten.
0: Soweit der Lilienthaler Bürgermeister Kim Fürwentjes zu der Grundsteuererhöhung und den freiwilligen Leistungen der Gemeinde. Radio Weser am Nachmittag um 14:51 Uhr mit Florence and the Machine.

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0: Das ist Supertramp mit Take the Long Way Home hier bei Radio Weser am Nachmittag. Bald sind Sommerferien. Naja, okay, dauert noch. Und wir haben es ja heute auch schon gehabt. Das Wetter spielt immer noch nicht mit. In den Sommerferien ist es dann hoffentlich besser. Aber ab heute ist das Online-Portal freigeschaltet worden, über das Sie sich bzw. ihr euch für Veranstaltungen, Workshops und Ausflüge in Delmenhorst in den Sommerferien anmelden könnt. Alles Weitere, alle Infos rundherum findet ihr unter ferienaktionen-delmenhorst.de. Und jetzt geht's rüber zu den Nachrichten vom Deutschlandfunk.
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1: Uhr, die Nachrichten. Die Außenminister der EU haben wegen der systematischen Verschleppung ukrainischer Kinder weitere Sanktionen gegen Russland verhängt. Sie richten sich gegen 16 Personen und 7 Organisationen, wie die Vertretung der Mitgliedstaaten in Brüssel mitteilte. Die Strafmaßnahmen umfassten Einreiseverbote sowie das Einfrieren von Vermögenswerten. Sanktioniert wurde demnach unter anderem die Leiterin eines Lagers in Russland, in dem ukrainische Minderjährige untergebracht wurden. Schätzungen der Europäischen Union zufolge hat Russland seit der Invasion in der Ukraine vor 4 Jahren etwa 20.500 ukrainische Kinder verschleppt. Viele hätten ihre Staatsbürgerschaft wechseln müssen und seien zur Adoption freigegeben worden. Trotz internationaler Bemühungen konnten bislang nur etwa 2.100 Kinder zurückgebracht werden. Deutschland und die Ukraine wollen bei der Produktion von unbemannten Waffensystemen zusammenarbeiten. Bundesverteidigungsminister Pistorius sagte bei einem Besuch in Kiew, Deutschland könne von den Erfahrungen der Ukraine auf dem Gefechtsfeld profitieren. Das gelte insbesondere für die Entwicklung von Drohnen mit Reichweiten von bis zu 1.500 Kilometern. Pistorius fügte hinzu, es gebe im Bereich der weitreichenden Waffen Fähigkeitslücken der europäischen NATO-Länder. Deutschland und die Ukraine hatten bei Regierungskonsultationen Mitte April eine engere Zusammenarbeit in der Verteidigung vereinbart. Vorgesehen ist unter anderem die Gründung von Joint Ventures zwischen deutschen und ukrainischen Unternehmen. Die DGB-Vorsitzende Fahimi hat Widerstand gegen einen möglichen Abbau von Arbeitnehmerrechten angekündigt. Sie sagte auf dem Bundeskongress des Gewerkschaftsbundes in Berlin, der legitime Anspruch der Menschen auf Leistungen dürfe keine Frage der politischen Beliebigkeit oder der jeweiligen Kassenlage sein. Fahimi lehnte insbesondere Kürzungen der gesetzlichen Altersversorgung sowie eine Aufweichung des 8-Stunden-Tages ab. Sollte die Bundesregierung diese Vorhaben umsetzen, werde man dafür sorgen, dass, Zitat, der Protest auf die Straße komme. Fahimi war zuvor von den Delegierten mit großer Mehrheit als DGB-Vorsitzende wiedergewählt worden. Beim Bundeskongress werden auch Bundeskanzler Merz, Arbeits- und Sozialministerin Baas und Finanzminister Klingbeil erwartet. Eine Reform der Einkommensteuer sollte nach den Worten des Wirtschaftsweisen Felbermayr insbesondere mittlere Einkommen entlasten. Er sagte den Sendern RTL und NTV, in der Mitte der Einkommensverteilung sei die Progression des Steuersatzes sehr hoch. Ziel müsse eine spürbare Entlastung in diesem Bereich sein. Konkrete Prozentwerte für eine Reform nannte er nicht. Die Gegenfinanzierung müsse innerhalb des Systems erfolgen, meinte Felbermayr. Eine Option seien Effizienzgewinne im Staatsapparat. Zudem sprach sich der Ökonom gegen eine sehr hohe Reichensteuer aus. Der Österreicher Felbermayr ist seit März Mitglied im Sachverständigenrat zur Begutachtung der gesamtwirtschaftlichen Entwicklung. Grüne und CDU in Baden-Württemberg haben am Mittag in Stuttgart ihren Koalitionsvertrag unterzeichnet. Die beiden Parteien

0: regieren bereits seit 2016 gemeinsam. Der Vertrag beinhaltet unter anderem das Ziel, dass das Bundesland bis 2040 klimaneutral wird, 5 Jahre früher als der Bund. Unternehmensgründungen sollen künftig innerhalb von 2 Tagen möglich sein. Schlüsseltechnologien sollen gezielt gefördert und die Bürokratie abgebaut werden. Bei der Landtagswahl am 8. März waren die Grünen mit 30,2% stärkste Kraft geworden, gefolgt von der CDU mit 29,7%. Im neuen Landtag verfügen beide Parteien über jeweils 56 Mandate. Am Mittwoch soll der grüne Politiker Özdemir vom Landtag zum neuen Ministerpräsidenten gewählt werden. Der Wetterbericht. Die Lage Tiefdruckeinfluss sorgt für kräftige und teils gewittrige Niederschläge. Aus Nordwesten strömt zunehmend kühle Luft ein. Die Vorhersage? Verbreitet bewölkt mit Regen, örtlich auch kräftige Gewitter. Höchstwerte 8 bis 14, im Süden 15 bis 21 Grad. Morgen wechselnd bewölkt und gebietsweise Schauer, vereinzelt Graupelgewitter. Im Tagesverlauf von Westen und Südwesten her Aufheiterungen und nachlassende Schauer. Temperaturen 8 bis 15 Grad. Das waren die Nachrichten.
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2: Willkommen zurück hier zu Radio Weser am Nachmittag. Ich freue mich, dass Sie dabei sind. Heute ist der 11. Mai, 15.05 Uhr und es sieht jetzt hier draußen so ein bisschen so aus, als könnte gleich wieder ein bisschen Regen runterkommen. Wir hoffen doch, dass die Sonne heute auch noch ein bisschen sichtbar ist. Für alle, die draußen unterwegs sind, vielleicht die Kapuze hochziehen und ein bisschen ja den Kragen ran und vielleicht auch noch eine Schicht mehr. Und vor allem natürlich immer dabei muss sein, der Regen.

0: Dracula hier bei Radio Weser am Nachmittag. Die Band heißt Tame Impala. Ein super Sound, wie ich finde. Hier bei Radio Weser am Nachmittag um 15.09 Uhr. Mit einem Krachen ging sie zu Ende. Die letzte Bundesregierung, Bundeskanzler Olaf Scholz, stellte damals die Vertrauensfrage und das Ganze ging nicht gut aus, wie wir wissen. Und an ihre Stelle, also an die damalige Bundesregierung, rückte eine große Koalition unter Friedrich Merz. Und der und die wollten vieles besser machen. Die jetzige Bundesregierung, die hat jetzt vor kurzem, also letzte Woche Mittwoch, ihren ersten Geburtstag gefeiert. Aber die Umfragewerte, die sind wirklich kein Grund, um anzustoßen. Wir haben auch eine kleine Umfrage gemacht vor unserem Studio in Achim.
1: Was sie gut gemacht hat, muss ich zu meiner Schande gestehen, dass mir gar nichts einfällt. Sie ist vieles schuldig geblieben, was sie versprochen hat.
2: Nicht gut gemacht, würde ich sagen, sind so diese ganzen kleinen Flickaktionen wie Tankrabatt etc., was am Ende nicht wirklich das Problem löst.
3: Ich hatte mir erhofft, dass diese beiden großen Volksparteien es schaffen, mehr den gemeinsamen Erfolg statt Binnendifferenzen in den Vordergrund zu stellen. Aber noch sind 3 Jahre Zeit, ich bin guter Dinge.
0: Ein Jahr nach Amtstritt von Friedrich Merz steht die Bundesregierung mächtig unter Druck. Die Zufriedenheitswerte in der Bevölkerung, die sind sehr im Keller. Und die Regierung Merz, die ist mit vielen Versprechen angetreten, hat bisher aber nur sehr wenige erfüllen können. Das sagt der Politikwissenschaftler Philipp Köker aus Hannover.
4: Der größte Erfolg, die Verabschiedung des Sondervermögens, hat man noch mit den Stimmen aus dem alten Bundestag zu Wege gebracht. Das größte Scheitern sehen wir aber wahrscheinlich darin, dass bisher eigentlich keine nennenswerten Reformen, gerade im Bereich Sozialwesen, Wirtschaft auf den Weg gebracht worden sind und dass die Menschen noch relativ wenig davon spüren, was denn alles mehrfach versprochen wurde, zuletzt auch im Herbst der Reformen.
0: Philipp Köker, ein Politikwissenschaftler aus Hannover zur momentanen, ja, sagen wir, Launenlage der Nation, der Bevölkerung zur aktuellen Bundesregierung.

0: ein Jahr ist es jetzt her seit dem Amtsantritt von Friedrich Merz und die Bundesregierung, die neue, die steht genau nach diesem Jahr mächtig unter Druck. Wir haben ihn eben schon gehört, den Herrn Philipp Köker aus Hannover, ein Politikwissenschaftler, der auch sagt, ja, der Frühling der Reformen, der lässt auch weiter auf sich warten und die Unzufriedenheit, die ist entsprechend groß. Auch der Kanzler selbst macht laut Umfragewerten bisher wirklich keine gute Figur.
1: Bisher hat es Friedrich Merz nicht geschafft, wirklich gute politische Führung zu zeigen, denn die zeichnet sich ja nicht nur dadurch aus, dass man die Richtung vorgibt, sondern dass man auch eine Vision entwirft, die dann wiederum andere mitnimmt. Und bisher hat er sich eher dadurch ausgezeichnet, dass er immer wieder doch sehr starke Statements gemacht hat, von denen er dann wieder zurückrudern musste. Und möglicherweise hat er etwas unterschätzt, was denn von ihm als Kanzler in dieser Führungsrolle gefragt ist.
0: Kaum Reformen, viel Streit und sinkendes Vertrauen. Die Bilanz nach einem Jahr Schwarz-Rot fällt eher ernüchternd aus.

Sie jetzt die positiven Nachrichten der Woche. Die Schlagzeilen. EU gegen Deepfakes. Magic Mushrooms potenzielle Medikation. Platz nach Margot Friedländer benannt. Die EU will künftig KI-Anwendungen verbieten, mit denen sexualisierte Deepfakes erstellt werden können. Also täuschend echte Fake-Bilder oder Videos von Menschen in intimen Situationen. Hintergrund sind zunehmende Fälle digitaler Gewalt, etwa gegen Frauen und Minderjährige. Vertreter von EU-Parlament und Mitgliedstaaten haben sich dazu auf eine Verschärfung des europäischen KI-Gesetzes geeinigt. Die neuen Regeln sollen Anbieter solcher KI-Systeme direkt in die Verantwortung nehmen. Eine Studie zeigt, der Wirkstoff Psilocybin aus Magic Mushrooms kann die Hirnaktivität offenbar längerfristig verändern. Teilnehmende wirken nach einer hohen Dosis oft optimistischer und mental flexibler. Forschende sehen darin Hinweise, warum psychedelische Stoffe als mögliche Therapie gegen Depressionen untersucht werden. Die Studie entstand allerdings unter kontrollierten Bedingungen. Trotzdem vielleicht eine mögliche Bereicherung für die Medizin. Berlin hat einen Margot-Friedländer-Platz. Der Vorplatz des Berliner Abgeordnetenhauses wurde nach der Holocaust-Überlebenden und Ehrenbürgerin benannt. Damit soll an ihr Engagement gegen das Vergessen und für Menschlichkeit erinnert werden. Friedländer hatte bis ins hohe Alter Schulen besucht und junge Menschen über die NS-Verbrechen aufgeklärt. Mit ihrer Botschaft: Seid Menschen. Das waren die positiven Nachrichten der Woche.

0: Nachrichten aus der Region kommen, noch ein schöner Ausflugstipp für den kommenden Sonntag. Da soll ja auch das Wetter wieder besser werden. Vielleicht gar nicht so gut für so einen Ausflug ins Museum, aber Sie können sich das auf jeden Fall vornehmen. Das wird spannend, denn der kommende Sonntag, der 17. Mai, das ist der Internationale Museumstag. Das bedeutet, weltweit öffnen Museen ihre Türen und ihre Tore für BesucherInnen, und zwar vielfach, und das ist aber vor allen Dingen in Niedersachsen und Bremen, so mit freiem Eintritt. In diesem Jahr hat für Deutschland dann tatsächlich sogar auch Bremens Bürgermeister und der Bundesratspräsident Andreas Bowen-Schulte die Schirmherrschaft inne. Informieren können Sie sich unter museumsbund.de, und einiges war auf jeden Fall auch schon in der Lokalpresse. Sie werden die Eintritte und den Hintergrund zum Internationalen Museumstag auf jeden Fall finden, und ich gebe Ihnen auch gleich noch mehr Nachrichten, mehr Informationen zu genau diesem Tag nach unseren Nachrichten aus der Region.
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2: Mit Dennis Bumm die Schlagzeilen. Bremen-Niedersachsen hohe Spritpreise, Länder fordern mehr Entlastung. Pferdenmann bricht in Bar ein und betrinkt sich. Niedersachsen mehr Schutz für Starkregenereignisse. Und Sendegebiet Deutsche Bahn lockt jetzt mit Last-Minute-Tickets. Bremen-Niedersachsen, 12-Uhr-Regel und Tankrabatt sind nicht genug. Niedersachsen und Bremen und weitere Bundesländer haben am Vormittag eine Person gemeldet, die in dem Lokal von innen gegen eine Scheibe geschlagen hat. Zunächst habe der Mann behauptet, in der Bar eingeschlossen gewesen zu sein. Es stellte sich jedoch später heraus, dass die Eingangstür eingeschlagen war und sich der 41-Jährige in der Bar betrunken hatte. Die Beamten leiteten ein Strafverfahren ein. Niedersachsen. Das Land stellt weitere 6 Millionen Euro für den Schutz von Starkregenereignissen bereit. Damit steigt die Gesamtfördersumme auf rund 11,3 Millionen Euro. Mit den Mitteln sollen Städte und Gemeinden dabei unterstützt werden, Risiken zu analysieren und Konzepte zum Schutz vor Überflutungen zu entwickeln. Die Deutsche Bahn hat jetzt ein neues Last-Minute-Angebot im Fernverkehr gestartet. Tickets gibt es ab 6,99 Euro. Sie sollen immer am Wochenende für die jeweils kommende Woche buchbar sein. Zu finden sind die Sparpreise online oder in der App über die Fahrplanauskunft der Bahn. Am meisten profitieren können diejenigen, die spontan sind. Wenn man beispielsweise einen Ausflug plant, aber nicht auf einen bestimmten Tag und ein Ziel festgelegt ist. Die Bahn teilte aber mit, dass es dieses Last-Minute-Angebot vorerst nur bis zum 13. September gibt.
1: Das Wetter vor Ort.
2: Die erste Tageshälfte ist heute von Regen geprägt, am Nachmittag lässt dieser aber nach und es wird auch mal sonnig. Dazu kühl bei maximal 10 Grad. Morgen am Dienstag erst wolkig, nur gelegentlich Sonne und recht verbreitet viele Schauer unterwegs. Zum Abend kann es dann aber auch wieder trockener werden. Die Temperatur liegt bei 13 Grad. Und das waren die Nachrichten aus der Region.
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0: Vorsicht bitte auf der A1 Hamburg Richtung Osnabrück zwischen Bremerkreuz und Hemelingen. Da sind 3 Kilometer stockender Verkehr vor der Baustelle. Vorsicht bitte auch auf der A28 Oldenburg Richtung Leer. Dort ist zwischen Westerstede West und Arpen-Remels nach einem Unfall die Straße gesperrt und dadurch staut es sich. Die Umleitung, die führt über die U14. Und noch eine Meldung im Heidekreis. Die Landesstraße zwischen Schneverdingen und der Abzweigung Wintermoor, die ist wegen Bergungsarbeiten in beiden Richtungen gesperrt. Und der Kreis Wesermarsch, die Köteränder Straße, die ist zwischen Neuenhundtorf und Neuenkoop wegen Bauarbeiten bis 16 Uhr in beiden Richtungen gesperrt. Allen unterwegs wünsche ich eine gute Fahrt. Kommen Sie gut an, fahren Sie auf jeden Fall vorsichtig und packen Sie die Hoffnung nicht aus nach den ganzen, ja, nach Sonnenstrahlen vielleicht. Packen Sie die Sonnenbrille auf jeden Fall mit ein. Das wollte ich sagen. Und hier kommt Daft Punk. Lose Yourself to Dance.

Osgall hier bei Radio Weser am Nachmittag um 15.43 Uhr. Paula Modersohn-Becker, die wäre dieses Jahr 150 Jahre geworden und das nehmen mehrere Ausstellungsorte zum Anlass, sich ihre Werke nochmal genauer anzugucken. Denn Paula Modersohn-Becker, die gilt als Pionierin der Moderne und als eine der wichtigsten deutschen Malerinnen des frühen 20. Jahrhunderts. Und sie wird an unterschiedlichen Orten mit besonderen Ausstellungen geehrt. Natürlich im Paula Modersohn-Becker Museum im Schnorr in Bremen, auch in Worpswede, aber auch in Dresden. Das ist nämlich ihr Geburtsort und an einem weiteren Ort, und zwar im Kunstmuseum Bremerhaven. Dort wird es einen Workshop geben, der heißt Paulas Atelier. Im Rahmen des Internationalen Museumstags, der am kommenden Sonntag am 17. Mai stattfindet, da lädt Paulas Atelier zu einer ersten inspirierenden Annäherung an das Werk von Paula Modersohn-Becker ein. Als besonderes Highlight wird vorab ein ausgewähltes Werk aus der Sammlung im Kunstmuseum in Bremerhaven präsentiert, sozusagen als Preview für einen neuen Ausstellungsraum im Kunstmuseum, der im Sommer dann seine Türen öffnet. Im Workshop im Paulas Atelier, da wird mit Kreide und mit Acrylfarben gearbeitet. Unterschiedliche Materialien werden im Sinne von Mixed Media kombiniert, sodass individuelle, experimentelle Bildwelten entstehen können. Das klingt etwas komplex. Gehen Sie hin, der Eintritt ist frei. Es sind alle Generationen angesprochen, sowohl Erwachsene als auch SeniorInnen, aber auch Kinder. Gar kein Problem, Sie müssen sich nicht anmelden. Im Kunstmuseum in Bremerhaven. Am 17. Mai, am kommenden Sonntag um 15 Uhr, da können Sie in den Genuss kommen, genau diesen Workshop zu besuchen.

Shaky Groove Thing von Peaches and Herb hier bei Radio Vesa am Nachmittag. Die optimistische, lebensfrohe Studentin Lena, eingeschrieben für Germanistik und Puppenspiel, übernimmt im Auftrag des Amtes für Ruhe und Ordnung einen Job als Schreibtherapeutin. Bei ihrem Kurs gibt es allerdings nur einen einzigen Teilnehmer, und zwar Hugo

0: Novak, ein einsamer, alter Misanthrop voller Hass, ein Alkoholiker, der sich zwischen seinen leeren Flaschen eingeigelt hat und der zunächst wenig zugänglich erscheint. Doch Lena lässt sich nicht davon abschrecken. Ihr temperamentvoller Ehrgeiz weckt in Novak völlig unerwartet sein literarisches Talent. Lena ist verzaubert von seiner Poesie über Liebe und Magie. Und je tiefer Novak in seine Erinnerungen eintaucht, umso stärker erwachen verdrängte Dämonen in ihm. Lena kämpft darum, Novak vor sich selbst zu schützen und ihm zu helfen, wieder an das Gute im Leben zu glauben. Ja, Lust auf Kino bekommen für Freitag, den 15. Mai. Da können Sie zu Sie glauben an Engel, Herr Novak, gehen. Und zwar im Koki in Achim. Das ist ja im Kasch am Freitag um 20 Uhr. Und jetzt, wie immer, um die Zeit, die Kinozeit von meinem Kollegen Dennis Pumm.
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2: Oh, Scheiße! Du heiliger Zombie!
3: Upgrade! Action! Ein selbstbestimmtes Leben für Frauen. Und das vor 400 Jahren unmöglich.
4: Doof, sagt man. Der Soldat. Er sei ein Sonderling.
3: Es sei denn, man macht's wie Sandra Hüller und verkleidet sich als Mann im Historiendrama Rose.
5: Als Soldat hat der Herr für das Land gekämpft. Das heißt aber nicht, dass er dem Kampf mit dem Land gewachsen ist.
3: Tatsächlich schafft sie es, sich eine Existenz als Bauer aufzubauen und im Dorf Anerkennung zu finden.
5: Ist gut, dass das Land wieder wächst. Hab sie nicht zugetraut.
6: Ich stehe jeden Tag vor diesem Wunder, hier zu sein. Und welche Freude es mir macht, zu schaffen, zu denken, was man noch alles könnte.
3: Doch irgendwann überspannt Rose den Bogen, als sie der Heirat mit einer Bauerntochter zustimmt. 10. Jahrhundert und hinterlässt einen bleibenden Eindruck.

Nina Tschuba mit Glatteis. Radio Weser am Nachmittag ist nun zu Ende. Ich wünsche Ihnen noch einen ganz schönen Nachmittag, vielleicht ja mit ein paar Sonnenstrahlen. Bleiben Sie gesund und genießen Sie die freien Tage am Ende der Woche. Die haben ja viele. Am Mikrofon war für Sie Pauline Wanglik und ich freue mich sehr, dass Sie zugehört haben. Machen Sie es gut. Bis dahin. Tschüss.

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1: Und herzlich willkommen zu einer neuen Folge Radio Wellenwahn aus unserem Homestudio. Mir gegenüber sitzt wie gewohnt und wie ihr es gerne habt, die Sonja.
2: Oh, hoffe ich. Hallo, hier ist die Sonja. Und mir gegenüber sitzt der Thomas.
1: Und zusammen haben wir wieder in der nächsten Stunde richtig tolle Konzerttipps für euch ausgebuddelt. Wir beginnen am Himmelfahrtstag, am 14. Mai. Am Donnerstag in Blender, in Hiddesdorf, in der Samtgemeinde Tiddinghausen findet das Hihi Rock Festival statt. Umsonst und draußen Zelten erlaubt mit Bespaßung für die Kleinen und ganz viel Bierbuden und Gedöns für die Großen und natürlich ein Rahmenprogramm musikalisch. Moonday Six werden dabei sein, die Hiddesdorfer Band Hit Rock. Umsonst wird dabei sein Cracker Jacks, Alien Fox, Governments of the Dudes, The Engine und Pitchback. Das Ganze, wenn man den Vorgeplänkel mit Gottesdienst und Frühschoppen mit der Blaskapelle mal außen vor lässt, beginnt das um 11:45 mit dem musikalischen Rahmenprogramm, geht bis tief in die Nacht. Und wir haben uns von diesen Bands The Engine ausgesucht, sind auch keine Unbekannten beim Hihi Rock, waren 2023 oder so oder 24 mit dabei, ich weiß es nicht mehr. Ist eine Bremer Stoner Bluesrock Band und wir haben von ihrem 23er Album A Night at the Bar den zweiten Song I Wonder für euch rausgesucht.

0: The Engine waren das. Die sollen euch Lust machen aufs Hihi-Rock, was ihr dann am Himmelfahrt am 14. Mai oder Vatertag, wie ihr denn möchtet, euch live angucken könnt. Neben Pitch Black, Government of the Dudes, Crackjacks, Moonday Six, Umsonst, Alien, Fox und Hit Rock. Ich hoffe, ich habe jetzt alle. Ab Viertel nach 12 geht das da los. Mit der Musik, alles andere davor und danach. Falls ihr schöne Bollerwagen sehen wollt, die Leute geben sich da auch oft sehr viel Mühe. Man kann da interessante Dinge entdecken.
1: Und wir springen einfach weiter jetzt, weil so viel in der nächsten Zeit los ist. Die nächste Empfehlung, die wir euch ans Herz legen wollen, ist ein Tag später, am Freitag, 15.05. in Bremen im Haifischbecken. Da werden Gorilla Move aus Bremen aufspielen. Kick-Ass-Funk-Crossover-Punk. Und das Besondere an diesem Konzert im Haifischbecken ist, dass es Gorilla Move eigentlich gar nicht mehr gibt. Mittlerweile sind die Musiker in Hamburg, Paris unterwegs und Bassist Ulrich ist jetzt gerade in Bremen, geht aber Ende Juli wieder nach Paris und die Band nutzt die Gelegenheit, spielt ein paar Shows und danach ist sie dann wohl wieder auf Eis gelegt. Also wer sich das nochmal geben möchte, sollte am Freitag, 15.05. in Bremen ins Haifischbecken gehen oder sich den 13. Juni notieren. Da werden Gorilla Move beim zweiten Bremer Bandradar in der Zentrale aufspielen. Wir konzentrieren uns jetzt erstmal auf den Haifischbecken-Gig und wir haben uns von ihrem 2010er-Album Gorilla Move den zweiten Song Real Time rausgesucht. Viel Spaß mit Gorilla Move.

0: cool. Das war ein Gorilla Move. Falls euch das gefallen hat, könnt ihr euch die live anschauen. Freitag am 15. Mai in Bremen im Haifischbecken gibt's Kick-Ass-Funk-Crossover-Punk.
1: Und das bei freiem Eintritt.
0: Ja. Und eins der wenigen letzten, naja, momentan geplanten Konzerte.
1: Und ebenfalls am Freitag, 15.05., da müsst ihr aber ein bisschen Geld für auf den Tisch legen, werden The Movement zusammen mit The Backyard Band in der Lila Eule aufschlagen. Und von den beiden Bands haben wir uns The Movement rausgesucht. Und wer wie wir die dreiköpfige Mod-Rock-Band aus Kopenhagen schon mal live gesehen hat, weiß, wie unglaublich geil die live sind. Weiß nicht, also muss man einfach mal erlebt haben. Wer sie schon live erlebt hat, weiß, wovon ich rede. Die sind jetzt gerade dabei, ein neues Album auf die Beine zu stellen, was dieses Jahr noch erscheinen soll. Wir haben uns von dem 2020er Album Future Freedom Time den 5. Song Revolt rausgesucht. The Movement live am Freitag, 15.05. in der Lila Eule.

0: The Movement waren das. Die sind zusammen mit der Backyard Band am Freitag, den 15.05. in der Lila Eule.
1: Sollte man sich nicht entgehen lassen. Ist Garant für ein geiles Live-Konzert. Und dann haben wir noch einen Konzerttipp für euch, ebenfalls am 15.05. Könntet ihr in Betty's Black Pearl einkehren. Da werden nämlich Eraser zu Gast sein und als Special Guest haben sie Reason for Jack mit dabei. Und Eraser, habe ich reingehört, kannte ich vorher nicht. Das ist ein Kick-Ass-Rock'n'Roll-Trio aus Hannover, die sich im September 24 gegründet haben. Und jetzt könnte es für den einen oder anderen interessant werden. Es gab in Hannover mal, glaube ich, auch eine dreiköpfige Band, Volta hießen die. Und die waren so Motorhead fanatisch und der Sänger, wenn man den gehört hat, dann hat man das Gefühl, Lemmy würde noch unter den Lebenden weilen. Richtig geile Band gewesen. Und Eraser besteht zu zwei Dritteln. Oder zwei Dritteln, genau, sind ja auch im Trio. Zwei davon waren früher bei Volta. Gegründet wurde die Band von Anton Herrmann. Das war früher der Schlagzeuger bei Volta, jetzt ist er am Bass und am Gesang. Haben letztes Jahr eine EP rausgebracht, da hören wir den dritten Song, Shine or Die, Eraser, live am Freitag, 15.05. in Betty's Black Pearl und das Ganze auch bei freiem Eintritt.

0: Eraser waren das, die ihr euch zusammen mit Reason for Jack am 15.05., also den gleichen Tag, also es ist Auswahl da, ne, in Betty's Black Pearl anschauen könnt.
1: Und am 16. solltet ihr unbedingt in den Kulturbunker in Bremen gehen. Da wird nämlich ein Konzert mit drei Bands stattfinden: No Sunrises, Necrodeus und Alien Fight Club. Haben alle drei Bands haben wir reingehört und letztendlich ist es dann ohne Frage Alien Fight Club geworden. Das ist eine richtig geile Punkrock-Hardcore-Band aus Bonn. Mit Anneke am Mikro haben sie eine richtig tolle Sängerin. 2020 haben sie World Outside rausgebracht. Da haben wir uns den 12. Song Run or Lose rausgesucht. Viel Spaß mit Alien Fight Club.

0: Die mochte ich. Das waren Alien Fight Club. Die sind zusammen mit No Sunrises und Necrodeus am 16.05. in Kultur im Bunker in Bremen.
1: Ja.
0: Da könnt ihr euch sie angucken.
1: Und am Samstag, 16.05. könntet ihr euch auch oder solltet ihr euch auch auf den Weg nach Rothenburg machen. Die Villa Rothenburg lädt nämlich zum Jubiläum ein. Das Villaversary findet am 16. Mai in Rothenburg statt. Im Anglerheim in Rothenburg müsst ihr mal auf unsere Homepage gucken. Auf dem Flyer steht die Adresse und der ist auch anklickbar, da landet ihr dann auf der Homepage von der Villa. Und das
0: da
1: ist
0: sind
1: halt
0: ja auch alle anderen Konzerte, die wir hier schon vorgestellt haben. Komm, wir machen es dann ganz.
1: Ganz genau. Gut, dass du es nochmal erwähnt hast.
0: So. Und auch noch viel mehr. Also wir haben ja gar nicht alle vorgestellt, die da drauf sind.
1: Genau, und dieses Villaversary ist 20 Jahre die Villa, nein, 20 Jahre Villa-Konzerte. Im Jahr 2006 war nämlich der Band Boom Boom Kid aus Argentinien ein Auftritt ausgefallen und kurzerhand haben sie als erste Band für die Villa gespielt, lange bevor der Verein Villa Rothenburg überhaupt gegründet wurde. Und dieses Jubiläum feiern Below Zero aus Bremen, Seventh Floor aus Dresden, Indie-Punk-Band, Clear Factor aus Bremen ist ein DJ-Projekt, die Mad Monks werden dabei sein und Brückenschäden aus Rothenburg, dreckiger Folkpunk, also abwechslungsreiches, buntes Programm. Wir haben uns Below Zero rausgesucht, die vor kurzem, ich glaube letztes Wochenende gerade im Tower ihre EP-Release-Party gefeiert haben und sie werden auch Pfingsten beim 55. Open Air in Worpswede dabei sein. Aber nichtsdestotrotz werden sie jetzt erstmal in unserer Sendung in Rothenburg spielen und wir haben uns von ihrer EP den Song Your Call rausgesucht.

0: Na, das Ende haben wir denen doch nochmal gegönnt. Below Zero waren das. Die sind beim Villaversary am Samstag, den 16.05. in Rothenburg mit dabei. Neben Seventh Floor, Clear Factor, Brückenschäden und Mad Monks. Und nochmal der Hinweis, guckt auf wellenbahn.de, weil das ist nicht in der Villa, das ist am Anglerheim. Und dann seht ihr die ganzen anderen tollen Flyer noch, die wir hier gar nicht erwähnt haben.
1: So, und wir springen jetzt auch einfach ein Wochenende weiter. Am Freitag, 22.05. Lädt die Friese wieder zum Tanz ein und haben diesmal mit dabei Wet Dream War Machine aus Berlin, Return to Death aus Bremen, Scrollt aus Göteborg und Tuka Tukas. Nicht Takatukaland, sondern Tuka Tukas. Das sind fünf Musiker, die von der Insel Reunion kommen. Das ist ein französisches Überseedepartment im Indischen Ozean. Von da aus haben sie sich auf den Weg nach Bremen gemacht und die bieten abwechslungsreichen Punkrock-Sound mit Saxophon an. 2022 haben sie ihr Album Royal Bourbon veröffentlicht und wir haben für euch den 9. Song Artificial Intelligence rausgesucht. Viel Spaß mit Tuka Tukas.

0: Das waren die Tuka Tukas, die ihr zusammen mit Scrot, Wet Dream, War Machine und Return to Death am 22. Mai in der Friese bewundern könnt.
1: Und ebenfalls am 22. Mai lädt die Zollkantine wieder ein. Kreuzfeld Kollektiv präsentiert die Grollkantine. Ein Fest extremer Metal- und Hardcore-Musik mit Sinatra, chaotischer Hardcore. Misanthrop werden dabei sein und Inhale the Void, beide aus Bremen. Und wir haben uns für Misanthrop entschieden. Die haben 2023 ein Album Nichts rausgebracht. Brachialer Metal aus Bremen mit deutschen Texten ist das. Da ist aber noch der alte Sänger dabei. Seit April 24 steht nämlich der Fabian von Apartha bei Misanthrop am Mikro. Neues Album ist geplant für Ende 26, 27. Nichtsdestotrotz hören wir jetzt Misanthrop aus dem Jahre 23 mit dem 7. Song Klappernde Schrauben live am Freitag, 22.05. Bei der Grollkantine in der Zollkantine.

0: Misanthrop zusammen mit Inhale the Void und Sinatra in der Grollkantine. Nee, bei der Grollkantine, ne? In der Zollkantine. So rum. Am 22.05. könnt ihr euch das da geben.
1: Und am 22.05. könnt ihr im Tower die EP-Release-Show von Phantom Bay bewundern. Zusammen mit Pluto the Racer und Garden of Mercy werden sie den Tower unsicher machen. Phantom Bay sind keine Unbekannten mehr. Hardcore-Band aus Bremen sollte man kennen. Wer sie noch nicht kennt, hier ist eine 7-Inch aus dem Jahre 26, Life's Close.

0: Also Abwechslung können wir ja wohl, oder? Das war Phantom Bay, die euch ebenfalls am Tag nicht, also der Tag ist der 22.05., die den dann mit Pluto the Rager und Garden of Mercy im Tower auf der Bühne.
1: Und am Freitag, 22.05. beginnt auch das Open Air Worps Wede. Am 22.05. findet das Opening statt, Eintritt frei. Rauschflut und Ohrenblick werden dort zu Gast sein. Und Samstag ist Flohmarkt, Familientag. Und am Sonntag gibt's dann Live-Musik mit 6 Bands auf die Ohren. Echtes Leben, Ötte, Below Zero, die wir vorhin schon gehört haben, Senf, Feurig sein Peter und Avery Mile werden dabei sein. Wir haben uns Feurig sein Peter rausgesucht, das ist eine Punkrock-Band aus Leipzig. Wir hören in die Single rein, Nie wieder still.

0: Feurig sein Peter war das einer von mehreren Bands, die beim Open Air Worpswede am Pfingstsonntag am 24.05. auf der Bühne stehen.
1: Das ist übrigens schon das 55. Worpswede Open Air.
0: Also das ist ja, ne, da hat bestimmt einer irgendwie so zwei Fünfen als Luftballon irgendwo aufgehangen.
1: Okay, Samstag 23.05. solltet ihr wieder in Betty's Black Pearl einkehren, wenn ihr auf Stoner, Rock, Doom abfahrt. Da werden nämlich Juke Cove aus Leipzig dabei sein, genauso wie The Neurophonic Temple, Psychedelic Noise Rock aus Osnabrück. Das Ganze bei freiem Eintritt. Wir haben uns von Juke Cove von ihrem 2024er Album Tempest den sechsten Song Glow rausgesucht.

0: Juke Cove Wanders, die stehen zusammen mit The Neurophonic Temple am 23.05. in Betty's Black Pearl auf der Bühne. Und das war es fast mit uns. Einen haben wir gleich noch. Ihr könnt uns wieder hören am 25.05. dann nicht mit mir, weil ich Dinge tun werde. Annette wird mich vertreten, da freue ich mich sehr drüber. Guckt zwischendurch auf wellenwahn.de. Da sind ganz viele Konzerte, die wir hier gar nicht angekündigt haben, weil wir die Zeit dafür nicht haben. Aber die, die wir angekündigt haben, sind da halt auch alle. Könnt ihr auf die Flyer klicken und dann landet ihr auf den jeweiligen Seiten mit allen Infos.
1: Und ganz viele Playlisten haben wir da auch, die verlinkt sind mit den Bands, die wir gespielt haben. Lohnt sich. Und genauso lohnt es sich für unseren letzten Konzerttipp in unserer heutigen Radio-Wellenwarn-Sendung, auch wenn es kein fröhlicher ist, am Samstag, 23.05. solltet ihr alle nach Nienburg pilgern zum Weserbeats Festival Nazis aus den Takt bringen. Es ist ein Umsonst- und Draußen-Festival, was die letzten Jahre schon immer stattgefunden hat, was wir auch jedes Jahr um diese Zeit bei Radio Wellenwahn gefeatured haben. Am Freibad, Familiennachmittag ab 15 Uhr bis 23 Uhr geht's los mit Live-Musik von Alana Rose, die Blindfische. Unsere Freunde von Mad Monks werden dabei sein, genauso wie Hollywood Surrender aus Hamburg, Missy und Da Riches und The Rookies. Und von diesen
0: 6.
1: Von diesen 6 Bands haben wir uns eine rausgesucht. Und zwar Hollywood Surrender. Power Pop Punk Band aus Hamburg. Beste Grüße an Adrian, und Hollywood Surrender beweisen, dass Pop Punk auch in knapp über eine Minute abzufeiern weiß. 2024 haben sie Get Off My Lawn rausgebracht und wir hören jetzt von Hollywood Surrender Nothing Left to Give. Live sind sie dabei beim Weserbeats am Samstag, 23.05. in Nienburg. Wir verabschieden uns, wünschen euch einen guten Start in die Woche, bleibt gesund und uns genehm. Tschüss.
0: Tschüss.

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Jetzt für euch im Programm Sebastian und die FunFMCO Feierstart Show. Um kurz nach 17 durch begrüße ich euch recht herzlich an den Radiogeräten, an den Livestreams oder wo ihr uns sonst auch immer noch hören mögt. Tag zusammen, wir starten jetzt mit euren 5 Hits um 5 in die neue Stunde. Und beim letzten Mal habe ich festgestellt, irgendwie war das Mikro sehr, sehr leise eingestellt. Ich hoffe, dieses Mal ist es besser und ihr könnt mich besser hören. Aber trotzdem möchte ich jetzt nicht zu viel sabbeln und wir starten einfach rein mit euren 5 Hits um 5. Da haben wir ganz zu Anfang diesen guten Song. Felix Jehn mit Hot to Touch. Viel Spaß!

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0: Da ist es schon wieder kurz vor 5:30. Und da ist es jetzt einmal Zeit, auf das Regionalwetter-Update zu schauen. Der heutige Montag, naja, er war relativ durchwachsen. Es war mit 50%iger Regenwahrscheinlichkeit an einigen Stellen doch schon mal ein bisschen nasser als noch gestern. Dazu gab es eine Höchsttemperatur von 10 Grad, die in der Nacht auf 4 Grad runtergeht. Die Regenwahrscheinlichkeit begleitet uns dann auch weiterhin noch in den Dienstag hinein. Am Dienstag haben wir eine Regenwahrscheinlichkeit von 60%, dazu eine Höchsttemperatur um die 11 Grad. Und auch Sturmböen lassen sich mal blicken, bis maximal 50 Kilometern pro Stunde fegen die dann durch die Region. Am Mittwoch gibt es ebenfalls Höchstwerte um die 11 Grad, dazu eine nun 70%ige Regenwahrscheinlichkeit. Und es können hier und da auch mal ein paar Gewitter dabei sein. Und die Sturmböen werden dann, sage ich mal in Anführungszeichen, nur noch bis maximal 40 Kilometern pro Stunde schnell. Die Sonne lässt sich dann insgesamt nur 2 Stunden blicken.
1: Hier nun die Wetteraussichten für den Vize-Freitag, also ab Donnerstag und das Wochenende.
0: Der Donnerstag lässt uns nochmal so ein bisschen das Grau in Grau genießen. Höchstwerte um die 10 Grad. Dazu gibt es eine laut Prognose 3-stündige Sonnenwahrscheinlichkeit. Und die Regenwolken hängen auch immer noch tief am Himmel. Allerdings sind die Sturmböen schon mal nicht mehr von der Partie. Da gibt es dann nur noch einen mäßigen Wind um 15 bis 20 Kilometern pro Stunde. Allerdings zum Wochenende hin, Freitag, Samstag und Sonntag, können wir doch schon mal wieder mit ein bisschen mehr Sonne rechnen. Im Durchschnitt gibt es 6 bis 8 Stunden Sonnenwahrscheinlichkeit. Dazu sinkt die Regenwahrscheinlichkeit erstmal auf 60%, wobei dann am Sonntag auch ein Wert von 40% erreicht wird. Und dann wird es dann auch noch richtig schön sonnig. Bis 8 Stunden lässt sich die Sonne dann am Sonntag blicken. Und die Höchstwerte liegen am Freitag noch bei relativ unangenehmen 12 Grad an der Spitze, Samstag schon auf 15 und am Sonntag sogar bis zu 18 Grad. Wenn ihr wissen möchtet, wie das aktuelle Wettergeschehen genau vor eurer Haustür ausschaut, ja, dann würde ich mal sagen, öffnet sie doch. Aber lieber nur einen ganz kleinen Spalt, nicht, dass es gerade draußen stürmt und gewittert und ihr dann die ganze Suppe im Flur habt. Das muss natürlich auch nicht sein. Und jetzt geht es hier auch wieder weiter mit euren Musikwünschen, denn in dieser Sendung sind sie uns Befehl. Und da haben wir jetzt Sigala mit Sweet Loving. Manche Tracks hat man echt schon lange nicht mehr gehört.

0: Na, kennt ihr auch dieses Geräusch? Dieses lästige Summen, wenn man sich doch eigentlich nur draußen gemütlich hinsetzen möchte oder vielleicht auch mal eben das Fenster auf Kipp hatte den Tag über, abends auf dem Fernseher sitzt. Genau, nein, auf der Couch sitzt beim Fernsehgucken und dann genau, wie gesagt, dieses Geräusch die ganze Zeit in den Ohren hat. Da fragt man sich doch, können die Fliegen nicht einfach wieder rausfliegen, da wo sie hergekommen sind?
1: Wieso schafft es eine Fliege, durch ein angekipptes Fenster perfekt und ohne Probleme reinzufliegen, aber durch ein geöffnetes Fenster findet sie den Weg nicht raus? Sind die vielleicht zu dumm? Ja, sind sie. Muss man auch einfach ganz klar sagen. Das Reinkommen ist nämlich für die Fliege total leicht. Die Fliege sucht eine Sache in unseren Buden: Essen. Und durch unser gekipptes Fenster kommt der Geruch von drinnen nach draußen in so einer Art Luftstrom. Und die Fliege muss nur diesem Luftstrom folgen und schon ist sie drin. Easy Weg. Wenn sie wieder raus möchte, folgt sie ihrem nächsten Instinkt. Der Weg ist immer dahin, wo es am hellsten ist. Das ist das Fenster. Dabei sieht sie aber nicht ein geöffnetes Fenster als einen Ausweg und sagt, da muss ich raus, sondern sie sagt sich, da wo es hell ist, fliege ich hin. Und wenn das geschlossene Fenster nebenan heller ist für die Fliege, dann fliegt sie dagegen. Und Fliegen haben auch keinen Lerneffekt, dass sie dagegen ballern und sagen, oh Alter, das war nix, dann gehe ich ein bisschen weiter nach rechts. Machen sie nicht. Sie denken sich gar nichts, sind halt dumm und fliegen einfach nochmal denselben Weg zum hellsten. Bam, wieder dagegen. Das geöffnete Fenster ignorieren sie, weil es da nicht hell genug ist. Und diesen Instinkt zu haben, ich muss ja einfach nur meinen Gerüchen folgen, so wie sie es beim Reinfliegen geschafft haben, das gibt es nun mal nicht, weil draußen riecht es halt langweilig. Also das Einzige, was ihr machen könntet, um eine Fliege wirklich loszuwerden, ihr stellt das Essen einfach vor euer Fenster, dann fliegt sie auf jeden Fall von drinnen schneller nach draußen. Aber draußen kommen halt auch noch andere Fliegen, die sich halt da auch mit draufsetzen. Das ist vielleicht nicht das, was ihr wollt und dann habt ihr die Fliegen sowieso wieder in der Bude. Also wie ihr es macht, die Fliege macht's falsch.

Und damit sind wir auch schon wieder fast am Ende der heutigen Ausgabe angekommen. Gleich in Anschluss ab 18 Uhr geht hier die Post ab, hätte ich fast gesagt, mit der Show Flashback und Jörg und Burkhard am Mikrofon. Und wenn ihr mögt, hören wir uns dann gerne in 14 Tagen wieder an Ort und Stelle hier im Lokalradio mit euren Musikwünschen. Und wenn eure noch nicht dabei war, gerne eine Sprachnachricht an die WhatsLine, an die 01705 925 925 oder natürlich auch jederzeit eine E-Mail an studio@funfm.co. Alles rund um das Programm von dieser Sendung findet ihr eben auch auf der gleichnamigen Webseite funfm.co. Und damit wünsche ich euch jetzt noch viel Spaß im weiteren Programmverlauf. Tschüss'n Tag,

Hallihallo, liebe Leute in Radioland. Hier ist der Flashback vom 11. Mai und heute ist der 45. Todestag von Bob Marley, dem ersten Superstar, der aus einer dritten Welt kam, nämlich aus Jamaika. Und das nehme ich doch mal zum Anlass, auf sein Schaffen und Wirken zurückzugucken. Sun is Shining hat irgendwas Ironisches, weil letztendlich ist er an den Folgen von Hautkrebs gestorben. Was man auch irgendwie gar nicht glauben will. Deshalb ist er auch nur gerade mal 36 geworden. Okay, jetzt seine Hymne, die wirklich unvergessen ist, Get Up, Stand Up.

Ja, wir leben in Bob Marley, dessen heutigster 45. Todestag ist, ja. Gut,

Ja, Trenchtown ist ein Vorort von Kingston, der Hauptstadt von Jamaika. Und ja, da geht es wohl ziemlich hart zu. Genau. Ich glaube immer noch, da hat sich nichts dran geändert. Und jetzt kommt War.

Ja, das war Kajanau. Und jetzt gibt es Stir It Up. Genau, das hören wir jetzt.

Ja, das war Duppy Conqueror und jetzt kommt von der Scheibe Exodus das Stück Natural Mystic.

Ja, das war meine Verneigung vor Bob Marley. Heute ist sein 45. Todestag. Und als Rausschmeißer habe ich jetzt Exodus, das Titelstück des gleichnamigen Albums.

Oh yeah, a big shout out to all the friends and fans of Chrome Dioxide in the Riva on Samstag Abend, vergangene Samstag Abend. Das war big fun, non-stop dancing, non-stop Spaß haben. Ich war der DJ an dem Abend. Chrome Dioxide live in Riva, downtown Delmenhorst. Wir haben big fun gehabt. Ich kann nicht warten, bis die nächste. Woo! A big shout out to the Riva team und Tarek und Joanna. Yes.

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2: Und das am 11. Mai. Ich freue mich, dass ihr wieder dabei seid. Eine Stunde Elektro. Los geht's mit den Catching Flies im Dusky Remix. When It's Late.

Single. Davor hörten wir Catching Flies. Ein Produzent, George King aus UK. Und der ist immer wieder für Überraschung gut und macht auch sommerliche Klänge. Geht ja auch bald los, nicht? Und hoffen wir mal. Dusky haben seinen Song geremixed, When It's Late. Gleich der erste Track in dieser Pummauer-Ausgabe hier am 11. Mai. Wir haben viel vorbereitet. Unter anderem gibt's heute wirklich fast nur ganz brandneue Sachen. Unter anderem nach einer Speziallieferung von Jäger. Disclosure sind da mit neuer Musik. John Summit und Oscar Farrell. Und wie immer gilt, wem die auch alle nichts sagen, einfach dranbleiben. Bis 21 Uhr hier auf Radio Weser TV am Montag. Und dieser hier, den spiele ich öfter mal. Ferry Corsten ist das. Attraction, sein neuer Song. Und danach geht's ein bisschen ab in den Acid House, sagen wir mal, mit Prosper und Hellcat Speed Racer mal wieder. Aber nun erstmal Ferry Corsten mit seiner Single Attraction. 7 nach 8 am Montagabend.

Dure. Eine verrückte Truppe aus Australien sind das Hellcat Speed Racer. Machen immer anderen Sound und immer deftig nach vorne. Und ich habe die ja regelmäßig hier in der Sendung. Immer wenn was Neues kommt, spiele ich die Jungs. Und Mädels sind doch eine ganze Menge. Die sind zu zweit. Prosper und Murder Beats, Baby.

0: Maxi Meraki on First Time. In der Pumphour hier am Montagabend. Weiter geht's mit den Solange Brothers aus Brasilien mit Enchanto.
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0: einer der aufstrebendsten Produzenten und erfolgreichsten aktuell, ich sag mal, in Sachen Veröffentlichung, John Summit. Und da hat er sich noch jemand dazugeholt, auch der ziemlich angesagt ist, momentan mit neuer Musik auch am Start ist, mit eigenen Produktionen. Hier eine kleine Collaboration, Kilimanjaro. Nee, ist nicht das Pseudonym von Killy, der immer nach mir kommt hier. Nee. Zwei wunderbare Talente. Und eins kommt jetzt auch, nämlich Nils Jägerstieg mit neuer Musik. Spiele ich euch heute die neue Single, Jäger, mit Reach, unsere Speziallieferung.
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hypnotisch und groovy. Jäger und Reach. Nils Jäger stieg, unsere Speziallieferung heute. Auf dem Magnific Music Label hat er sich eingenistet. Oder auf den Hochsitz verkrochen, wie auch immer. Tolles Ding. Dies hier ist neue Musik von Oscar Farrell. Burning From. 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

Ja, mit Sonne geht alles leichter, ne? Die Sonne kommt unglaublich riesig gewaltig heraus. The sun comes out tremendous. Disclosure. Ja, müssen wir auch an so einem regnerischen Montag mal ein bisschen träumen. Aber sieht ja ganz gut aus zum Wochenende. Bleiben wir noch ein bisschen in dieser Stimmung mit DJ Seinfeld. Everything up.

Das ist Echo System, Mac und Pasteman. Ein Teil des neuen Albums. Es geht in den UK Garage Bereich, da kann man es einordnen, also Breakbeats, aber auch Straight Beats. Das Album heißt Saints, ist im April erschienen, vor ein paar Wochen, und schön geworden.

Einer meiner Lieblinge hier ist Solomon. Mladen Solomon aus Ex-Jugoslawien, wie man sagt, oder auch in Bosnien-Herzegowina. Da ist er hergekommen, ganz früh, ganz jung nach Hamburg, dann dort aufgewachsen und jetzt ist er weltweit gefeiert. So geht's, so kann man eine Karriere hinlegen, hat halt viel mit Beats gebastelt und schon immer sich für elektronische Musik interessiert und immer wieder überraschend. Solomon und Dennis Sulter hier mit Say Nothing. Das war die Pumauer und jetzt sage ich gleich auch nichts mehr. Gleich kommt Killy und Killys Clubshow und der hat auch wieder interessante Sachen dabei. Gehe ich stark von aus. Ich habe die Playlist nicht gesehen, aber ich tippe einfach mal, dass es so sein wird. Ich bin Dennis Pum, wir hören uns nächsten Montag wieder, 20 Uhr. Zum Schluss ein Klassiker, 25 Jahre alt, von Planet Funk, vorhin im Archiv wieder gesehen. Chase the Sun. Tschüss, bis bald.

wunderbar. Planet Funk mit Chase the Sun im Vocal Remix. Und schönen Dank an Dennis Pum, einer der Klassiker, die Killy auch in den letzten Jahren immer wieder eingesetzt hat. Und jetzt kommt Killys Club Show.

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Wer noch nicht gewusst haben sollte, dass es in Dänemark, genauer in Kopenhagen, auch eine sehr, sehr illustre Punkband gibt, der sei daran erinnert, 2008 in Kopenhagen gegründet, das Projekt, das Quintett Ice Age. Und damit hallo zu Killy Stab Show, jeden Montag von 21 bis 22 Uhr. Achim Killenberg für euch live im Studio. Und das war ein neuer Song, der sich The Week nannte und kommt aus dem neuen Album von Ice Age, das am 29. Mai erscheinen wird. Und For Love and Grace and the Hereafter heißen wird. Und ich habe gleich noch in Killy's Club Show einen weiteren Song und passt natürlich wunderbar zu der Sendung, natürlich der Star. Hier sind Ice Age mit Stare.

Paper Ships, so heißt dieser Song. Und diese Stimme, die müssten wir alle kennen, denn sie gehört zu Low Roaders, die in den 1990er Jahren Sängerin und wesentliches Mitglied der Trip-Hop-Band Lamp war, die heute noch zu den Klassikern des Trip-Hop gezählt werden. Und Lou Rhodes hat dann ja Solo-Platten in den 1990er Jahren begonnen und in den 2000er Jahren einige sehr, sehr interessante Solo-Platten herausgebracht. Aber jetzt hat sie sich mit dem Musiker Ronan Heath zusammengetan und hat schon im Jahre 2024 das Debütalbum As Dust We Rise herausgebracht. Jetzt ist das zweite Album erschienen. Es heißt Black Salt, schwarzes Salz. Und sie kommt ja auch immer stärker rein in den Bereich, dass sie sich doch sehr stark in den Soul-Bereich hineinbegibt. Das können wir beim nächsten Titel natürlich besonders auch noch mal wieder prüfen. Das Projekt nennt sich Kyoto. Hier ist Lou Rhodes mit ihrem Mitmusiker Ronan Heath als Kyoto und dem Song War Paint.

Der Rapper, den wir gerade gehört haben in Killers Club Show, ist der britische Rapper, der sich Black Tang nennt. Und die Sängerin, die wir auch jetzt gerade gehört haben, Beverly Knight, eine britische Soul-Sängerin mit dem Titel Mutual Feeling. Vor knapp über 30 Jahren ist ihr Debütalbum, das Debütalbum von Beverly Knight, erschienen mit dem Namen The B-Funk. 1995 erschienen, und in diesen Tagen wird es wieder veröffentlicht, und zwar in einer großen Bonusversion in einem Deluxe-Format. Beverly Knight, The P-Funk Deluxe Edition, wird am 15. Mai wieder veröffentlicht. Und gerade habe ich diesen Titel aus diesem Album gespielt. Ihr sicherlich wichtigster Titel zu Beginn ihrer Karriere, der von Beverly Knight, war der Song, den ich jetzt spiele, nämlich Flavor of the Old School. Und da können wir die Soul-Stimme dieser Sängerin sehr, sehr gut hören. Beverly Knight mit Flavor of the Old School aus dem Jahre 1995. Und ich spiele den ganzen Full Flavor Remix.

Flavor of the Old School von Beverly Knight. Die Sängerin ist am 22. März 1973 in Wolverhampton in Großbritannien als Beverly Ann Smith geboren und aufgewachsen in einer tief religiösen Familie. Ihre Eltern sind aus Jamaika und sie ist ganz stark vom Gospel, mit dem sie aufgewachsen ist, beeinflusst. Hat große Schwierigkeiten am Anfang gehabt, weil ihre Eltern nicht die religiöse Musik verboten hatten. Aber Beverly Knight, wie sie sich später nannte, hat dann im Alter von 13 Jahren Sam Cooke und Aretha Franklin für sich entdeckt und schon ihre ersten eigenen Lieder geschrieben und hat dann im Alter von 17 Jahren diesen Namen Beverly Knight angenommen. Und nach einiger Zeit ist man auf sie aufmerksam geworden als Sängerin und sie konnte einen Plattenvertrag unterschreiben. Und das Debütalbum The P-Funk erschien 1995, heute vor über 30 Jahren. Und für diesen Mut, den Beverly Knight gehabt hat, gibt es natürlich immer einen Titel, Moving On Up.

Moving on up on the right side von Beverly Knight, die ja ihren großen Durchbruch hatte, nicht mit diesem Debütalbum The P-Funk, das war mehr so ein Hinweis auf die Kritiker, sich Beverly Knight noch mal weiter anzuhören. Denn im Jahre 1998 ist ihr zweites Album erschienen. Prodigal Sister heißt es, war ein großer Charterfolg in Großbritannien mit diesen Soul-Songs. Und dann ist sie weiterhin auch musikalisch tätig. Aber sie hat sich vor allen Dingen auch für verschiedene Wohltätigkeitsbereiche engagiert, unter anderem für Stop AIDS, Christian Aid. Und aufgrund dieser Charity-Tätigkeiten wurde sie 2006 auch Member of the Order of the British Empire, also ein ganz großer gesellschaftliche Anerkennung für Beverly Knight. Sie hat dann vor allen Dingen auch in den kommenden Jahren sehr unterschiedliche musikalische Bereiche abgedeckt, unter anderem auch mit Prince zusammengearbeitet auf seinem Live-Album Indigo Nights, das 2008 erschienen ist. Und weiterhin ist sie natürlich tätig. Und ich spiele noch einen weiteren Song aus diesem Debütalbum von Beverly Knight, The P-Funk. Hier ist ein Titel, der auch als Single veröffentlicht worden ist, von Beverly Knight. Down for the One.

Modern British Soul aus dem Jahre 1995 und wir feiern das über 30-jährigen Geburtstag dieses Albums, denn es erscheint jetzt an diesem Freitag am 15. Mai

Eine Deluxe-Version dieses Debütalbums von Beverly Knight, The B-Funk Deluxe Edition mit dem Originalalbum und natürlich einer Bonus-CD, auf der einige sehr, sehr seltene Remixe, die bisher nur auf Singles veröffentlicht worden sind, mit drauf sind. Und einen habe ich noch für euch. So Happy von Beverly Knight, auch aus diesem Album. Ich spiele den Summertime-Mix. Ja, Eistage sind ja jetzt, Eisheilige nennt man das. Aber der Sommer, der kommt ja. So Happy im Summertime-Mix, hier ist Beverly Knight.

Sehr elegisch, dieser Sound. What Drifts Below heißt der Titel. Kommt vom neuen Album des norwegischen Gitarristen Eivind Ersat. Unter dem Namen Eivind Ersat Fortet hat er dieses Album herausgebracht. Gerade ist es erschienen. Und damit kann ich mich mit Killies Club Show für heute verabschieden. Achim Kellenberg bedankt sich fürs Zuhören. Wer die Playlist haben möchte und sich dafür interessiert, vielleicht schickt ihr mir eine E-Mail, dann kann ich euch da helfen. Die E-Mail-Adresse lautet killtime@gmx.de. Und wir können es auch an diesem Freitag wieder hören, dann natürlich mit neuen Scheiben in der Killtime-Sendung. Alle 14 Tage freitags von 21 bis 22 Uhr. Achim Kellenberg wird sich dafür sicherlich sehr freuen, wenn ihr dann auch einschaltet. 21 bis 22 Uhr, die Killtime. Zum Schluss das Titelstück des Albums von Eivind Ersat, Fortet, so heißt das Projekt. Und das Album heißt, wie dieser Titel, Strange Hands. Und damit entlasse ich euch in die Nacht.

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1: Und herzlich willkommen zu einer neuen Folge Radio Wellenwahn aus unserem Homestudio. Mir gegenüber sitzt wie gewohnt und wie ihr es gerne habt, die Sonja.
2: Oh, hoffe ich. Hallo, hier ist die Sonja. Und mir gegenüber sitzt der Thomas.
1: Und zusammen haben wir wieder in der nächsten Stunde richtig tolle Konzerttipps für euch ausgebuddelt. Wir beginnen am Himmelfahrtstag, am 14. Mai. Am Donnerstag in Blender, in Hiddesdorf, in der Samtgemeinde Tiddinghausen findet das Hihi Rock Festival statt. Umsonst und draußen Zelten erlaubt mit Bespaßung für die Kleinen und ganz viel Bierbuden und Gedöns für die Großen und natürlich ein Rahmenprogramm musikalisch. Moonday Six werden dabei sein, die Hittesdorfer Band Hit Rock. Umsonst wird dabei sein Cracker Jacks, Alien Fox, Governments of the Dudes, The Engine und Pitchback. Das Ganze, wenn man den Vorgeplänkel mit Gottesdienst und Frühschoppen mit der Blaskapelle mal außen vor lässt, beginnt das um 23:45 mit dem musikalischen Rahmenprogramm, geht bis tief in die Nacht. Und wir haben uns von diesen Bands The Engine ausgesucht, sind auch keine Unbekannten beim Hihi Rock, waren 2023 oder so oder 24 mit dabei, ich weiß es nicht mehr. Ist eine Bremer Stoner Bluesrock Band und wir haben von ihrem 23er Album A Night at the Bar den zweiten Song I Wonder für euch rausgesucht.

0: The Engine waren das. Die sollen euch Lust machen aufs Hihi-Rock, was ihr dann am Himmelfahrt am 14. Mai oder Vatertag, wie ihr denn möchtet, euch live angucken könnt. Neben Pitch Black, Government of the Dudes, Crackjacks, Moonday Six, Umsonst, Alien, Fox und Hit Rock. Ich hoffe, ich habe jetzt alle. Ab Viertel nach 12 geht das da los. Mit der Musik, alles andere davor und danach. Ja, falls ihr schöne Bollerwagen sehen wollt, die Leute geben sich da auch oft sehr viel Mühe. Man kann da interessante Dinge entdecken.
1: Und wir springen einfach weiter jetzt, weil so viel in der nächsten Zeit los ist. Die nächste Empfehlung, die wir euch ans Herz legen wollen, ist ein Tag später, am Freitag, 15.05. in Bremen im Haifischbecken. Da werden Gorilla Move aus Bremen aufspielen. Kick-Ass-Funk-Crossover-Punk. Und das Besondere an diesem Konzert im Haifischbecken ist, dass es Gorilla Move eigentlich gar nicht mehr gibt. Mittlerweile sind die Musiker in Hamburg, Paris unterwegs und Bassist Ulrich ist jetzt gerade in Bremen, geht aber Ende Juli wieder nach Paris und die Band nutzt die Gelegenheit, spielt ein paar Shows und danach ist sie dann wohl wieder auf Eis gelegt. Also wer sich das nochmal geben möchte, sollte am Freitag 15.05. in Bremen ins Haifischbecken gehen oder sich den 13. Juni notieren. Da werden Gorilla Move beim zweiten Bremer Bandradar in der Zentrale aufspielen. Wir konzentrieren uns jetzt erstmal auf den Haifischbecken-Gig und wir haben uns von ihrem 2010er Album Gorilla Move den zweiten Song Real Time rausgesucht. Viel Spaß mit Gorilla Move.

0: Cool. Das war ein Gorilla Move. Falls euch das gefallen hat, könnt ihr euch die live anschauen. Freitag am 15. Mai in Bremen im Haifischbecken gibt's Kick-Ass-Funk-Crossover-Punk.
1: Und das bei freiem Eintritt.
0: Ja. Und eins der wenigen letzten, naja, momentan geplanten Konzerte.
1: Und ebenfalls am Freitag, 15.05., da müsst ihr aber ein bisschen Geld für auf den Tisch legen, werden The Movement zusammen mit The Backyard Band in der Lila Eule aufschlagen. Und von den beiden Bands haben wir uns The Movement rausgesucht. Und wer wie wir die dreiköpfige Mod-Rock-Band aus Kopenhagen schon mal live gesehen hat, weiß, wie unglaublich geil die live sind. Weiß nicht, also muss man einfach mal erlebt haben. Wer sie schon live erlebt hat, weiß, wovon ich rede. Die sind jetzt gerade dabei, ein neues Album auf die Beine zu stellen, was dieses Jahr noch erscheinen soll. Wir haben uns von dem 2020er Album Future Freedom Time den fünften Song Revolt rausgesucht. The Movement live am Freitag, 15.05. in der Lila Eule.

0: The Movement waren das. Die sind zusammen mit der Backyard Band am Freitag, den 15.05. in der Lila Eule.
1: Sollte man sich nicht entgehen lassen. Ist Garant für ein geiles Live-Konzert. Und dann haben wir noch einen Konzerttipp für euch, ebenfalls am 15.05. Könntet ihr in Betty's Black Pearl einkehren. Da werden nämlich Eraser zu Gast sein und als Special Guest haben sie Reason for Jack mit dabei. Und Eraser, habe ich reingehört, kannte ich vorher nicht. Ist ein Kick-Ass-Rock'n'Roll-Trio aus Hannover, die sich im September 24 gegründet haben. Und jetzt könnte es für den einen oder anderen interessant werden. Es gab in Hannover mal, glaube ich, auch eine dreiköpfige Band, Volta hießen die. Und die waren so Motorhead fanatisch und der Sänger, wenn man den gehört hat, dann hat man das Gefühl, Lemmy würde noch unter den Lebenden weilen. Richtig geile Band gewesen. Und Eraser besteht zu zwei Dritteln, genau, sind ja auch mal im Trio. Zwei davon waren früher bei Volta. Gegründet wurde die Band von Anton Herrmann. Das war früher der Schlagzeuger bei Volta, jetzt ist er am Bass und am Gesang. Haben letztes Jahr eine EP rausgebracht, da hören wir den dritten Song, Shine or Die, Eraser, live am Freitag, 15.05. in Betty's Black Pearl und das Ganze auch bei freiem Eintritt.

0: Eraser waren das, die ihr euch zusammen mit Reason for Jack am 15.05., also den gleichen Tag, also es ist Auswahl da, ne, in Betty's Black Pearl anschauen könnt.
1: Und am 16. solltet ihr unbedingt in den Kulturbunker in Bremen gehen. Da wird nämlich ein Konzert mit drei Bands stattfinden: No Sunrises, Necrodeus und Alien Fight Club. Haben alle drei Bands haben wir reingehört und letztendlich ist es dann ohne Frage Alien Fight Club geworden. Das ist eine richtig geile Punkrock-Hardcore-Band aus Bonn. Mit Anneke am Mikro haben sie eine richtig tolle Sängerin. 2020 haben sie World Outside rausgebracht. Da haben wir uns den 12. Song Run or Lose rausgesucht. Viel Spaß mit Alien Fight Club.

Villa gespielt, lange bevor der Verein Villa Rothenburg überhaupt gegründet wurde. Und dieses Jubiläum feiern Below Zero aus Bremen, Seventh Floor aus Dresden, Indie-Punk-Band, Clear Factor aus Bremen ist ein DJ-Projekt, die Mad Monks werden dabei sein und Brückenschäden aus Rothenburg, dreckiger Folkpunk, also abwechslungsreiches, buntes Programm. Wir haben uns Below Zero rausgesucht, die vor kurzem, ich glaube letztes Wochenende, gerade im Tower ihre EP-Release-Party gefeiert haben. Und sie werden auch Pfingsten beim 55. Open Air in Worpswede dabei sein. Aber nichtsdestotrotz werden sie jetzt erstmal in unserer Sendung in Rothenburg spielen. Und wir haben uns von ihrer EP den Song Your Call rausgesucht.

0: Na, das Ende haben wir denen doch nochmal gegönnt. Below Zero waren das. Die sind beim Villaversary am Samstag, den 16.05. in Rothenburg mit dabei. Neben Seventh Floor, Clear Factor, Brückenschäden und Mad Monks. Und nochmal der Hinweis, guckt auf wellenbahn.de, weil das ist nicht in der Villa, das ist am Anglerheim. Und dann seht ihr die ganzen anderen tollen Flyer noch, die wir hier gar nicht erwähnt haben.
1: So, und wir springen jetzt auch einfach ein Wochenende weiter. Am Freitag, 22.05. Lädt die Friese wieder zum Tanz ein und haben diesmal mit dabei Wet Dream War Machine aus Berlin, Return to Death aus Bremen, Scroll aus Göteborg und Tuka Tukas. Nicht Takatukaland, sondern Tuka Tukas. Das sind fünf Musiker, die von der Insel Reunion kommen. Das ist ein französisches Überseedepartment im Indischen Ozean. Von da aus haben sie sich auf den Weg nach Bremen gemacht und die bieten abwechslungsreichen Punkrock-Sound mit Saxophon an. 2022 haben sie ihr Album Royal Bourbon veröffentlicht und wir haben für euch den 9. Song Artificial Intelligence rausgesucht. Viel Spaß mit Tuka Tukas.

0: Das waren die Tuka Tukas, die ihr zusammen mit Scrot, Wet Dream, War Machine und Return to Death am 22. Mai in der Friese bewundern könnt.
1: Und ebenfalls am 22. Mai lädt die Zollkantine wieder ein. Kreuzfeld Kollektiv präsentiert die Grollkantine. Ein Fest extremer Metal- und Hardcore-Musik mit Sinatra, chaotischer Hardcore. Misanthrop werden dabei sein und Inhale the Void, beide aus Bremen. Und wir haben uns für Misanthrop entschieden. Die haben 2023 ein Album Nichts rausgebracht. Brachialer Metal aus Bremen mit deutschen Texten ist das. Da ist aber noch der alte Sänger dabei. Seit April 24 steht nämlich der Fabian von Aparta bei Misanthrop am Mikro. Neues Album ist geplant für Ende 26, 27. Nichtsdestotrotz hören wir jetzt Misanthrop aus dem Jahre 23 mit dem 7. Song Klappernde Schrauben live am Freitag, 22.5. 22.5.

0: Misanthrop zusammen mit Inhale the Void und Sinatra in der Grollkantine. Nee, bei der Grollkantine, ne? In der Zollkantine. So rum. Am 22.05. könnt ihr euch das da geben.
1: Und am 22.05. könnt ihr im Tower die EP-Release-Show von Phantom Bay bewundern. Zusammen mit Pluto the Racer und Garden of Mercy werden sie den Tower unsicher machen. Phantom Bay sind keine Unbekannten mehr. Hardcore-Band aus Bremen sollte man kennen. Wer sie noch nicht kennt, hier ist eine 7-Inch aus dem Jahre 26, Life's Close.

0: Also Abwechslung können wir ja wohl, oder? Das war Phantom Bay, die euch ebenfalls am Tag nicht, also der Tag ist der 22.5., die den dann mit Pluto the Rager und Garden of Mercy im Tower auf der Bühne.
1: Und am Freitag, 22.5. beginnt auch das Open Air Worps Wede. Am 22.5. findet das Opening statt, Eintritt frei. Rauschflut und Ohrenblick werden dort zu Gast sein. Und Samstag ist Flohmarkt, Familientag. Und am Sonntag gibt's dann Live-Musik mit 6 Bands auf die Ohren. Echtes Leben, Ötte, Below Zero, die wir vorhin schon gehört haben, Senf, Feurig sein Peter und Avery Mile werden dabei sein. Wir haben uns Feurig sein Peter rausgesucht, ist eine Punkrock-Band aus Leipzig. Wir hören in die Single rein, Nie wieder still.

0: Feurig sein Peter war das einer von mehreren Bands, die beim Open Air Worpswede am Pfingstsonntag am 24.05. auf der Bühne stehen.
1: Das ist übrigens schon das 55. Worpswede Open Air.
0: Also das ist ja, ne, da hat bestimmt einer irgendwie so 2 Fünfen als Luftballon irgendwo aufgehangen.
1: Okay, Samstag 23.05. solltet ihr wieder in Betty's Black Pearl einkehren, wenn ihr auf Stoner, Rock, Doom abfahrt. Da werden nämlich Juke Cove aus Leipzig dabei sein, genauso wie The Neurophonic Temple, Psychedelic Noise Rock aus Osnabrück. Das Ganze bei freiem Eintritt. Wir haben uns von Juke Cove von ihrem 2024er Album Tempest den 6. Song Glow rausgesucht.

0: Juke Cove Wanders, die stehen zusammen mit The Neurophonic Temple am 23.05. in Betty's Black Pearl auf der Bühne. Und das war es fast mit uns. Einen haben wir gleich noch. Ihr könnt uns wieder hören am 25.05. dann nicht mit mir, weil ich Dinge tun werde. Annette wird mich vertreten, da freue ich mich sehr drüber. Guckt zwischendurch auf wellenwahn.de. Da sind ganz viele Konzerte, die wir hier gar nicht angekündigt haben, weil wir die Zeit dafür nicht haben. Aber die, die wir angekündigt haben, sind da halt auch alle. Könnt ihr auf die Flyer klicken und dann landet ihr auf den jeweiligen Seiten mit allen Infos.
1: Und ganz viele Playlisten haben wir da auch, die verlinkt sind mit den Bands, die wir gespielt haben. Lohnt sich. Und genauso lohnt es sich für unseren letzten Konzerttipp in unserer heutigen Radio-Wellenwarn-Sendung, auch wenn es kein fröhlicher ist, am Samstag, 23.05. solltet ihr alle nach Nienburg pilgern zum Weserbeats-Festival Nazis aus den Takt bringen. Es ist ein Umsonst- und Draußen-Festival, was die letzten Jahre schon immer stattgefunden hat, was wir auch jedes Jahr um diese Zeit bei Radio Wellenwahn gefeatured haben. Am Freibad, Familiennachmittag ab 15 Uhr bis 23 Uhr geht's los mit Live-Musik von Alana Rose, die Blindfische, unsere Freunde von Mad Monks werden dabei sein, genauso wie Hollywood Surrender aus Hamburg, Missy und Da Riches und The Rookies. Und von diesen fünf Bands, sechs, weiß ich nicht.
0: Sechs.
1: Von diesen sechs Bands haben wir uns eine rausgesucht, und zwar Hollywood Surrender. Power-Pop-Punk-Band aus Hamburg. Beste Grüße an Adrian und Hollywood Surrender beweisen, dass Pop-Punk auch in knapp über eine Minute abzufeiern weiß. 2024 haben sie Get Off My Lawn rausgebracht und wir hören jetzt von Hollywood Surrender Nothing Left to Give. Live sind sie dabei beim Weserbeats am Samstag, 23.05. in Nienburg. Wir verabschieden uns, wünschen euch einen guten Start in die Woche, bleibt gesund und uns genehm. Tschüss.
0: Tschüss.

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